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1: Am Mikrofon Christina Kreuz, guten Morgen. Die anhaltende Hitze und Trockenheit wirken sich auf die Stromproduktion in Europa aus. In mehreren Ländern musste der Betrieb von Atomkraftwerken wegen Wassermangels eingeschränkt oder zeitweise eingestellt werden. Das wirft Fragen zur künftigen Stromversorgung Europas auf. Paula Schönberger und Claudia Peintner-Schmidt berichten.
2: In einigen Atomkraftwerken in Frankreich herrscht aktuell eingeschränkter Betrieb. Auch in Ungarn ist das Atomkraftwerk Boks an der Donau heruntergefahren worden. Damit fehle Ungarn die Hälfte des benötigten Stroms. Es müsse mehr importiert werden, sagt EU-Energieexperte Alexander Roth vom Bruegel-Institut in Brüssel.
3: Da sieht man auch die Wichtigkeit des europäischen Stromsystems. Ohne dem wäre es Ungarn nicht möglich, die Nachfrage zu decken. Aber das ist auch nichts Neues, das schon seit längerer Zeit.
2: Vor allem kleinere Länder sind auf Stromimporte angewiesen, weil sie ihren Bedarf nicht vollständig selbst decken können. Mit dem Klimawandel wird es daher noch wichtiger, dass sich die europäischen Staaten gegenseitig bei der Stromversorgung unterstützen. Gleichzeitig muss der Ausbau erneuerbarer Energien weiter vorangetrieben werden, insbesondere der aus Wind und Sonne.
1: Der ukrainische Präsident Zelensky wirft Russland eine gezielte Jagd mit Drohnen auf Zivilisten in der Stadt Cherson vor. Anders ist ein Video aus sozialen Netzwerken, das zeigt, wie eine Kleindrohne einen Straßenhändler angreift. Zelensky wirft Russland vor, so etwas täglich zu tun. Der Ursprung des Videos ist allerdings unklar. Wer sich heuer im Urlaub in Hotels oder an Flughäfen ins öffentliche WLAN einloggt, soll laut Microsoft vorsichtig sein. Denn 6 von 10 Cyberangriffen in der EU beginnen damit, dass jemand auf eine gefälschte Aufforderung klickt. Genau auf diese Masche setzen Hacker jetzt auch beim öffentlichen WLAN in Hotels und an Flughäfen. Microsoft beobachtet die Angriffe seit Mai und warnt jetzt weltweit. ORF-Tech-Reporterin Xin Zhang berichtet.
4: Wer sich einloggt, bekommt laut Microsoft ein gefälschtes Update-Fenster angezeigt. Klickt man darauf, installiert sich unbemerkt ein Spähprogramm, das Tastatureingaben aufzeichnet und auf Mikrofon und Webcam zugreift. Zusätzlich würden gefälschte Login-Seiten Zugangsdaten für Microsoft-Konten herauslocken. Laut Microsoft steckt eine russische Hackergruppe dahinter und Sicherheitsexperten raten dazu, solche Update-Aufforderungen zu ignorieren und stattdessen eine eigene mobile Datenverbindung zu nutzen.
1: Nach dem Vulkanausbruch in Guatemala wurde die höchste Warnstufe rot ausgerufen. Hunderte Menschen mussten wegen des Ausbruchs des Vulkan de Fuego nahe der Hauptstadt Guatemala-Stadt ihre Häuser verlassen. Der Vulkan war am Montag früh ausgebrochen. Er liegt etwa 35 Kilometer von Guatemala-Stadt entfernt und gilt als der aktivste Vulkan in Zentralamerika. Das waren die Nachrichten mit Christina Goenz.
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1: Am Mikrofon Christina Ganz, guten Morgen. Russland hat die ukrainische Hauptstadt Kiew heute Nacht erneut mit ballistischen Raketen angegriffen. Dabei wurden mindestens 14 Menschen getötet, mindestens 27 Menschen verletzt. Ansgar Gersmann berichtet.
2: Die Opferzahl in der Ukraine könnte nach den nächtlichen Angriffen Russlands noch steigen. Einige Gebäude wurden schwer beschädigt und stehen in Flammen. Regelmäßig fordert Präsident Volodymyr Selenskyj mehr Druck auf Moskau. Er wirft Russland zuletzt auch vor, bewusst Jagd auf Menschen zu machen. Anlass ist ein veröffentlichtes Überwachungsvideo. Darauf zu sehen ist, wie eine Drohne einen Gemüsehändler in der Ukraine verfolgt und schließlich direkt neben ihm explodiert. Der Mann wird verletzt, überlebt aber den Angriff. Sowas sei kein Einzelfall. Russische Soldaten hätten Freude daran, Menschen zu misshandeln und zu töten, so der ukrainische Präsident auf X. Selenskyj spricht von einer Drohnensafari Russlands.
1: Im Irankrieg stehen die USA, der Iran und der Oman, dem US-Portal Axios zufolge, kurz vor einer Übergangseinigung zur Öffnung der Straße von Hormuz. Das Portal beruft sich auf US-Regierungsbeamte. Der künftige ORF-Generaldirektor Clemens Pick hat sich entschieden, wer in seinem Führungsteam arbeiten wird. Er schlägt dem Stiftungsrat, der am kommenden Dienstag bestellen wird, 3 neue in den zentralen Direktionen vor und 4 neue Landesdirektorinnen und Direktoren. Stefan Kappacher berichtet.
3: Neuer Programmchef unter Clemens Pick soll der bisherige Chefproducer Fernsehen Michael Krön werden. Er hat den erfolgreichen Europäischen Song Contest gemanagt. Für Audience und Plattformen wird Angelika Simmer-Wallinger zuständig sein, bisher Chefredakteurin in Vorarlberg. Und die Finanzen soll die bisherige Vorstandschefin der Tiroler Moser Holding Silvia Lieb übernehmen. Harald Greuter soll technischer Direktor bleiben. In den Landesstudios gibt es 4 Neubesetzungen. In Kärnten und der Steiermark übernehmen die bisherigen Programmverantwortlichen Martin Weberhofer und Sigrid Roch. In Salzburg wird der bisherige Chefredakteur Gerd Schneider Direktor und Landesdirektorin von Vorarlberg soll Julia Ortner werden, derzeit noch in Wien für die blaue Seite ORF.at verantwortlich.
1: Zum Sport. Die heftige Kritik an FIFA-Boss Gianni Infantino zeigt offenbar Wirkung. Der 56-Jährige hat für heute in Marokko kurzfristig eine Krisensitzung einberufen. Gerhard Broaska.
4: Ja, da wurden die wichtigsten Mitarbeiter der FIFA für heute in die Hauptstadt nach Rabat beordert. Die Tagesordnung hinter verschlossenen Türen ist zwar geheim, aber nachdem sich gestern auch FIFA-Generalsekretär Matthias Grafström und FIFA-Direktor Arsène Wenger von Infantino distanziert haben, wird der FIFA-Boss versuchen, zumindest sein engstes Team wieder auf Linie zu bringen. Und währenddessen postet Infantino in Social-Media-Kanälen Unterstützungserklärungen von Verbänden. Die kommen zum Beispiel aus Sri Lanka oder Bhutan, deren Stimme bei FIFA-Abstimmungen aber gleich viel zählt wie von Fußballgroßmächten wie Deutschland oder England.
1: Das waren die Nachrichten mit Christina Goenz.
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1: Am Mikrofon Christina Greinz, guten Morgen. Die Politik muss was tun. Das hört man angesichts der erneuten Hitzewelle vielerorts im Land. Und auch die Regierung hat es jetzt offenbar gehört und im Sommer per sogenannten Umlaufbeschluss des Ministerrats festgelegt, dass es für Mieter und Wohnungseigentümer künftig einfacher werden soll, Hitzeschutzmaßnahmen einzubauen. Katja Arthofer berichtet.
2: Temperaturen von 30 Grad und mehr in der Wohnung, darüber stöhnen zurzeit viele Menschen im Land und das nicht zum ersten Mal in diesem Sommer. Abhilfe schaffen könnten da etwa Außenjalousien oder Klimaanlagen. Dafür gibt es aber nach wie vor hohe Hürden. So ist etwa die Zustimmung aller Wohnungseigentümerinnen und Eigentümer nötig. Und für Mieterinnen sind solche Maßnahmen gegen den Willen des Eigentümers überhaupt sehr schwer durchzusetzen. Und diese Hürden, so die Bundesregierung in ihrem schriftlichen Ministerratsbeschluss, werden nun abgebaut, damit, Zitat, sowohl MieterInnen als auch WohnungseigentümerInnen die Durchführung von Hitzeschutzmaßnahmen leichter durchsetzen können. Was leichter konkret bedeutet, steht nicht im Regierungsbeschluss. Das entsprechende Gesetz soll aber bis zum Herbst erarbeitet werden.
1: Nach dem Großbrand in der Wiener Lobau war die Berufsfeuerwehr auch in der Nacht im Einsatz. Einzelne Brandherde am Einsatzort beim Mühlwasser sind überwacht worden. Das Feuer brach gestern Nachmittag aus und war am Abend unter Kontrolle. Mehr als 70 Fahrzeuge der Wiener Berufsfeuerwehr und von Feuerwehren aus Niederösterreich waren im Einsatz. Die Brandursache ist noch unklar. Und das Glückskind des Tages ist offenbar eine Frau aus Italien. Sie hat im Lotto 1 Million Euro gewonnen. Doch weil sie das anfangs nicht realisiert hatte, landete der Schein im Müll. Erst durch eine aufwendige Suchaktion tauchte das Los wieder auf. Ansgar Gersmann berichtet.
3: Als die Frau aus Apulien den Lottoschein in der Annahmestelle an einem Automaten überprüft, zeigt dieser an, dass der Gewinn nicht auszahlbar sei. Sie nimmt an, sie habe verloren, der Schein landet im Müll. Erst später erfährt sie, dass das Gegenteil der Fall ist. Ihr Gewinn ist so hoch, dass er nicht vor Ort in der Trafik ausgezahlt werden kann. Doch als sie zurückkommt, um den Schein zu retten, war die Müllabfuhr schon da. Was folgt, ist eine groß angelegte Suchaktion. Der Weg des Müllfahrzeuges wird rekonstruiert. Wegen möglicherweise giftiger Abfälle sucht eine Spezialfirma nach dem Schein. Nach einem Tag geschieht das Wunder. Ein Mitarbeiter einer Sortieranlage entdeckt den unversehrten Schein in einem Müllsack. Was die frischgebackene Millionärin mit ihrem Geld macht, weiß sie auch schon. Sie muss nun erstmal die Suchaktion bezahlen.
1: Die frühere Villa von René Benko bei Innsbruck könnte ein Hotel werden. Das werde gerade in einem Verwertungskonzept geprüft, heißt es vom Insolvenzverwalter der Laurer Privatstiftung. Anders sei die Villa wohl schwer zu vermarkten, da alleine die Betriebskosten im Jahr auf 500.000 Euro geschätzt werden. Das waren die Nachrichten mit Christina Goinz.
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2: Wie ist die Idee entstanden oder der innerliche Gedanke von Ihnen, auf die Suche zu gehen, um einen Schutzpatron zu finden für die Fußballer?
1: Die Antwort ist ganz einfach. Fußball verbindet ja Menschen auf der ganzen Welt. Luigi Scrosopi steht genau für jene Werte, die den Fußball groß gemacht haben. Teamgeist, gegenseitige Unterstützung, Respekt und natürlich die gemeinsame Freude am Spiel.
2: Was ist der Hintergrund hinter dieser Person? Also Sie haben ja auch eine Reise nach Italien gewagt, um ihn zu finden. Wie ist das alles entstanden?
1: Das ist eine lange Geschichte. Hier darf ich auf das Buch von Hermann Guaras verweisen, was diese Geschichte, für mich ein zeithistorisches Dokument, mit diesem Buch heute hier präsentiert.
2: Was verbindet Sie mit diesem Schutzpatron?
1: Mich verbindet mit dem Schutzpatron auch als Fußballfan genau diese Werte, die den Fußball erfolgreich gemacht haben. Teamgeist, gegenseitige Unterstützung, die Freude am Spiel und natürlich der Respekt und die gegenseitige Unterstützung.
2: Was ist das Besondere und Einzigartige, heute hier zu stehen und in Velden, also in Kärnten, in Ihrer Heimat, diese Buchpräsentation zu veranstalten?
1: Für mich ist das heute ein zweiter wunderschöner Moment. Der erste Moment war eine Begegnung mit Papst Franziskus, als er meine Hand nahm, mir tief in die Augen blickte und sprach Gratulazione. Und das war für mich ein bewegender Moment, weil in diesem Moment war der Schutzpatron für 4 Milliarden Leute auf der ganzen Welt quasi geschaffen. Und heute ist es genauso ein schöner Moment im Rahmen dieser Buchpräsentation und im Beisein vieler Persönlichkeiten heute hier. Es kommt auch eine Delegation aus Italien, diesen Moment beiwohnen zu dürfen und diesen Moment zu genießen.
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3: Wissen Sie, ich war einfach fasziniert von diesem Abenteuer, das da passiert ist. Es ist ja nicht nur die Geschichte eines Heiligen, es ist auch die Geschichte von der Suche. Und es gibt da so in der Psychologie, nennt man das so Kairos-Momente, Schlüsselmomente, da fährt es wie ein Blitz in den Menschen und dann passiert da was. Ja, das ist wie Steine in einen Teich werfen, so würde ich das sagen. Ne? Und dann erst der kleine Kreis, dann der größere Kreis und am Ende wackelt das Schilf und dann du wunderst dich, warum das Schilf wackelt. Und für mich sind wir jetzt in der Phase, wo das Schilf anfängt zu wackeln. Der Vatikan ist involviert und alles fing an mit einem Gedanken. Da sitzt der Mensch im Flugzeug und fragt sich, gibt es eigentlich einen Schutzpatron der Fußballer? Das Flugzeug fliegt übers Stadion in Neapel und dann fragt er seinen Nachbarn im Flugzeug, gibt es den? Und dann sagt er, keine Ahnung. Und dann geht er zu seinem Pfarrer und der Pfarrer sagt, keine Ahnung. Und dann geht er zu seinem Bischof und der Bischof sagt, ich weiß es nicht. Und jetzt fängt da so ein Weg an mit einem Gutachten, mit Professoren, der dann letztendlich in den Vatikan führt, wo heute Statue steht. Und solche Momente, solche Geschichten finde ich unheimlich spannend.
2: Also es klingt auch sehr spannend, was dürfen sich die Leser und Leserinnen erwarten? Also wie ist das Buch über diesen Schutzpatron aufgebaut?
3: Also das Buch, wir haben es jetzt so geschrieben, oder ich habe es jetzt so geschrieben, das Buch erzählt drei Geschichten. Erstmal die Geschichte von dem heiligen Luigi. Den kennt ja keiner, den kannte ja keiner. Also da ist jetzt so ein unbekannter Heiliger und plötzlich ist der Schutzpatron der Fußballer und Fußballerinnen und der Fans. 4 Milliarden Menschen haben jetzt einen Heiligen. Ja, das ist so die erste Geschichte. Die zweite Geschichte ist dieses Abenteuer. Wie findet man und wie macht man einen Schutzpatron? Und die dritte Geschichte ist, was bewirkt das alles? Was ist da jetzt alles passiert? Ja, weil der schlägt ja schon weltweit Wellen. Da gibt es in Tansania ein Projekt und in Kanada gibt es einen Fußballverein, der heißt Scrosopi FC. Der hat sie nach dem Heiligen getauft und die haben sich getauft und sind Meister geworden. Ist doch völlig verrückt oder ein Zeichen, je nachdem, wie man das interpretieren will.
2: Was bedeutet es Ihnen, heute hier zu stehen und diese Buchpräsentation noch mit zwei Legenden in Schwung zu bringen?
3: Das ist natürlich ein ganz großer Moment. Klaus Augenthaler, Herbert Prochaska, das ist ja... Ja, das sind so Idole aus der Kindheit oder aus der Jugend. Ja, und das ist wirklich ein ganz großer Moment. Ich freue mich sehr.
2: Herr Augenthaler, wie lässt sich ein Heiliger mit dem Fußball kombinieren?
4: Ach, Heiliger mit dem Fußball kombinieren? Ich war Ministrant. Ich war zwar nicht heilig, aber ich habe dann zwei Sportarten gehabt, im Winter Eishockey und im Sommer Fußball gespielt.
2: Und wie stehen Sie zu diesem Schutzpatron und dass es jetzt endlich einen gibt für alle Fußballer und Fußballfans?
4: Ich glaube, es gibt es in vielen Sportarten. Man sieht ja immer, wenn man an sich das schwierige Sportarten sind, wie Skispringen oder Skifahren, dass sie sich bekreuzigen. Und beim Fußball ist ja nicht anders, wenn ich heute aufs Spielfeld gehe, möchte ich gesund wieder runterkommen. Ja.
2: Herr Prohaska, was bedeutet es für Sie jetzt, endlich einen Schutzpatron für die Fußballer und Fußballfans zu haben? Eine offizielle Bestätigung.
5: Naja, wenn ich jetzt meine Karriere ein bisschen so Revue passieren lasse, dann glaube ich, habe ich diesen Schutzpatron eh immer gehabt. Weil ich eigentlich fast immer auf der Butterseite war, viele Titel gewonnen habe und wenige Misserfolge. Aber ich glaube, da war der Schutzpatron auch, dass ich wieder schön mit den Füßen am Boden bleibe. Aber ich denke, den habe ich schon meine ganze Karriere gehabt.
2: Hat es Sie verwundert, dass dieser Schutzpatron dann aus Italien kommt? Sie haben ja selber für Milano gespielt und in Rom. Haben Sie damals schon an einen Schutzpatron geglaubt, der noch nicht bestätigt war?
5: Naja gut, okay, es passt ja. Ich bin nach Rom gekommen und wir haben nach 41 Jahren sind wir Meister geworden. Ja, also das war natürlich für das Land, für die Stadt, für den Club und so weiter und natürlich für uns Spieler aus. Naja gut, okay, es passt ja. Ich bin nach Rom gekommen und wir haben nach 41 Jahren sind wir Meister geworden. Ja, also das war natürlich für das Land,

0: Fußballer jetzt auch endlich offiziell einen haben. Weil ich glaube, noch dazu, wenn er aus dem Land von Italien kommt, die ja sehr, sehr katholisch sind. Und deswegen, ja, freut mich.
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2: Mikrofon Kristina Gonc. Die anhaltende Hitze und Trockenheit wirkt sich auf die Stromproduktion in Europa aus. In mehreren Ländern musste der Betrieb von Atomkraftwerken wegen Wassermangels eingeschränkt oder zeitweise eingestellt werden. Katja Winkler aus unserer Wirtschaftsredaktion, wie steht es derzeit um die Stromversorgung?
3: Die Hitze und die Trockenheit machen inzwischen auch der Stromversorgung zu schaffen. In Frankreich und Rumänien mussten einige Atomkraftwerke ihre Leistung drosseln,

0: oder zeitweise sogar abschalten, weil die Flüsse zu wenig Wasser führen. Das Wasser wird nämlich zur Kühlung der Reaktoren gebraucht. Noch hat das keine größeren Auswirkungen. Länder wie Rumänien gleichen die Ausfälle derzeit mit zusätzlichen Stromimporten aus.
1: Und muss die Stromversorgung in Europa also künftig neu gedacht werden?
0: Nun, Expertinnen und Experten gehen davon aus, dass Atomkraftwerke auch künftig Teil der Stromversorgung bleiben. Wegen zunehmender Hitze könnten sie aber öfter ihre Leistung drosseln oder zeitweise vom Netz gehen. Umso wichtiger wird also der weitere Ausbau von Wind- und Solarenergie. Gleichzeitig braucht es eine enge Zusammenarbeit der europäischen Länder, damit die Stromversorgung auch in Zukunft gesichert bleibt.
1: Berichte Katja Winkler aus unserer Wirtschaftsredaktion. Bei den russischen Angriffen heute Nacht auf Kiew konnte die Ukraine eigenen Angaben zufolge keine einzige Rakete abschießen. Kiew klagt seit längerem über einen Mangel an Abwehrraketen für die Luftverteidigung. Die russische Armee habe demnach 28 Raketen und 115 Drohnen abgefeuert. 98 Drohnen konnten abgefangen werden. Bei den Angriffen auf Kiew kamen mindestens 15 Menschen ums Leben. Dutzende wurden verletzt. In den USA sorgt derzeit eine Welle an Durchfallerkrankungen für Aufsehen und beschäftigt mittlerweile auch die Behörden. Tausende Menschen sind betroffen. Bisher gibt es 2 Todesopfer. Experten vermuten verunreinigten Salat eines Großhändlers als möglichen Auslöser. Zum Sport heute steigen die Austria und St. Pölten Frauen in die Fußball-Champions League-Qualifikation ein. Zum Auftakt bestreiten die Österreicherinnen ein Miniturnier um den Einzug in die 3. Quali-Runde. Sportreporter Christoph Ott.
2: Für die Wiener Austria geht es ab 11 Uhr im slowenischen Radenci im Halbfinale gegen Hajduk Split. Nach der 0:1 Niederlage gegen St. Pölten zum Liga-Auftakt wollen die amtierenden Meisterinnen zurück auf die Siegerstraße. Im Erfolgsfall wartet am Samstag entweder Gastgeber NK Mura oder Farol Constanta. Die SKN-Frauen empfangen ab 18 Uhr in St. Pölten die Frauen von Young Boys Bern. Die Vizemeisterinnen sind zuletzt 4 Jahre in Folge in der Gruppen- bzw. Liga-Phase der Champions League gestanden und wollen heute den ersten Schritt zurück in die Königsklasse machen. Gewinnen die Niederösterreicherinnen, wartet im Finale voraussichtlich Sporting Lissabon. Nur die Siegerinnen der beiden Miniturniere schaffen den Sprung in die 3. Qualifikationsrunde und halten damit die Chance auf einen Platz in der Champions League Ligaphase am Leben.
1: Christoph Ott hat berichtet. Das waren die Nachrichten mit Christina Greunz.
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1: Am Mikrofon Christina Kreuz. Die Hitze bringt viele gerade dazu, sich ein mobiles Klimagerät mit Abluftschlauch zu kaufen. Wer aber eine Gastherme in der Wohnung hat, sollte besonders aufpassen. Laut Kuratorium für Verkehrssicherheit haben heuer bereits mindestens 5 Menschen durch diese Kombination eine Kohlenmonoxidvergiftung erlitten. Die Details, wie es dazu kommen kann, hat Anke Mandl.
2: Das Klimagerät bläst warme Luft aus der Wohnung nach draußen. Kommt nicht genug Frischluft nach, zum Beispiel weil die Fenster geschlossen sind, entsteht ein Unterdruck. Bei einer Gastherme können deshalb Abgase zurück in die Wohnung kommen und damit Kohlenmonoxid. Das ist besonders gefährlich, sagt Klaus Robatsch vom Kuratorium für Verkehrssicherheit.
3: Am Kohlenmonoxid ist das gefährlicher, weil man es weder sehen noch riechen kann und die Gefahr deshalb spät erkennen kann.
2: Erste Anzeichen einer Kohlenmonoxidvergiftung können Kopfschmerzen, Schwindel oder Übelkeit sein. Wer solche Beschwerden bemerkt und eine Gastherme mit mobilem Klimagerät nutzt, sollte sofort raus

0: und Hilfe holen. Das Kuratorium rät deshalb, Abluftklimagerät und Gastherme nicht gleichzeitig betreiben, die Therme regelmäßig warten lassen und einen Kohlenmonoxid-Warnmelder anbringen.
1: Und die Bundesregierung hat sich mitten in der Hitzewelle darauf verständigt, Vorkehrungen gegen hohe Temperaturen in Wohnungen und Schulen zu erleichtern. Erleichtert werden soll demnach unter anderem die Zulassung von Klimaanlagen. An älteren Schulen soll baulich nachgerüstet werden. Bei russischen Angriffen auf die Ukraine sind heute Nacht mindestens 17 Menschen ums Leben gekommen. Aber auch die Ukraine setzt Russland zu, und zwar mit Drohnenangriffen werden unter anderem Lagerhallen zerstört, um die Kosten des Angriffskriegs für Russland in die Höhe treiben und Präsident Putin zu Verhandlungen zu drängen. Wie die russische Bevölkerung darauf reagiert, berichtet Carola Schneider aus der Kleinstadt Tschechow.
2: Der tödliche Drohnenangriff erschüttert die Kleinstadt Tschechow, 60 Kilometer außerhalb von Moskau. Wir haben Angst, so zu leben, man ist nirgendwo mehr sicher, sagt Jelena, eine junge Frau. Und Valeri ist wütend auf die russische Regierung. Warum verhindert sie nicht, dass nun auch in Moskau und Umgebung täglich Menschen sterben? Wie könnte der Krieg beendet werden, frage ich. Wir müssen das Regime in der Ukraine fertig machen. Das sind Nazis, schimpft eine ältere Frau. Andere hingegen wünschen sich einfach nur Frieden. Man muss endlich verhandeln, um Frieden zu erreichen, sagt Jelena. Auf beiden Seiten sterben Zivilisten. Es tut mir leid um sie. Doch ein Frieden ist nicht in Sicht.
1: Die italienische Regierung stellt nach dem Erdbeben in den Phlegreischen Feldern bei Neapel 100 Millionen Euro zur Verfügung. Mit dem Geld sollen unter anderem Gebäude wieder bewohnbar gemacht werden. Das waren die Nachrichten mit Christina Greunz. Das Wetter.
3: Extreme Hitze beschäftigt uns weiterhin im Osten und im Nordosten. Hier hat es jetzt schon verbreitet mehr als 30 Grad. Am Nachmittag werden es stellenweise wieder um die 40. Auch abgesehen von diesem Hitzepol wird es heiß, mit Höchstwerten von etwa 30 Grad im Bregenzerwald bis 37 Grad, zum Beispiel in der südlichen Steiermark. Dazu gibt es viel Sonnenschein. Besonders im Flachland bleibt der Himmel etliche Stunden strahlend blau. Ein paar Quellwolken mitsamt Schauern und Gewittern entstehen mit der Zeit über den Bergen und im Wald- und Mühlviertel. So viel zum Wetter von Daniels Danker.

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2: 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Heute reisen wir zurück in eine Zeit, als das Kino weit mehr war als ein Ort zum Filmeschauen. Es war ein Treffpunkt, Ort der ersten Liebe, des Lachens und Weinens und ein wichtiger Teil des gesellschaftlichen Lebens. Im Staatsverkehr und Kinomuseum Klagenfurt ist derzeit die Sonderausstellung Gemma Kino, Landkinos in Kärnten Koroška zu sehen. Über die Ausstellung, ihre Entstehung und ihre kulturgeschichtliche Bedeutung spreche ich mit einer der Kuratorinnen, Doktorin Ute Hohlfelder von der Universität Klagenfurt. Zuerst herzlich willkommen, dobrodošli.
3: Danke, ich freue mich heute hier sprechen zu dürfen.
2: Frau Hohlfelder, kako se je najprej sploh rodila ideja za razstavo Gemma Kino? Wie entstand überhaupt die Idee zur Ausstellung Gemma Kino?
3: Ja, die Idee ist eigentlich schon sicher 4-5 Jahre alt oder noch älter, nämlich als der Begründer des Kinomuseums Klaus Pertl auf mich und den Kollegen Klaus Schönberger zugekommen ist, beziehungsweise wir auf ihn zugegangen sind und überlegt haben, ob wir kooperieren können, ob wir mal irgendwas gemeinsam machen könnten. Das Kinomuseum gibt es seit einigen Jahren und der Herr Pertl hat da wirklich sehr viel aufgearbeitet. Aber wir haben gesagt, uns würde aus der kulturgeschichtlichen Perspektive noch mehr interessieren, was eigentlich das Thema Kino ausmacht. Und er hat ja schon tolle Vorarbeiten geleistet. Leider ist Herr Pertl vor 2 Jahren ja verstorben. Und dann sind wir nochmal in Kontakt getreten mit seiner Frau, mit der Witwe, mit Birgit Pertl, mit der wir dann gemeinsam überlegt haben, dass wir gerne ein Lehrforschungsprojekt machen würden. Dazu vielleicht die Info, dass wir in unserem Studiengang angewandte Kulturwissenschaft regelmäßig Lehrforschungsprojekte, Master machen. Das bedeutet, dass wir über 2 Semester mit Studierenden ein Thema bearbeiten, forschen und vor allem auch schauen, dass wir das, was wir erforscht haben, dann gemeinsam in die Öffentlichkeit tragen. Das heißt, es kann eine Ausstellung sein, es kann eine Webseite sein. In dem Fall wurde es eben eine Ausstellung. Und da sich eben diese Kooperation anbot, haben wir gesagt, wir schauen jetzt einfach mal, was wir zusammen mit dem Kinomuseum machen könnten. Haben uns dann auch sehr gefreut, dass wir auch das Kärnten Museum gleich noch mit ins Boot nehmen konnten, wo wir dann nächstes Jahr die Ausstellung zeigen können. Und das war so mal diese Grundidee.
2: Zakaj pa ste se odločili raziskovati prav podeželske kine na Koroškem? Warum haben Sie sich gerade den Landkinos in Kärnten Koroška gewidmet?
3: Ja, das ist auch natürlich etwas, was auf der Vorarbeit von Herrn Pertl beruht, weil einige Landkinos einfach schon, da ist schon eine ganz große Karte quasi angelegt hat. Diese 80 Landkinos, die es in Kärnten Koroška in der Nachkriegszeit gab, eben schon zumindest mal angefangen hatte, dazu ganz viele Informationen zu sammeln. Und als wir dann mit den Studierenden im Kinomuseum waren, haben wir festgestellt, dass es vor allem für ein Landkino, nämlich das in Landskron bei Villach, also das ist in St. André, ein kleiner Ort, dass dazu ziemlich viel Material vorliegt hat. Da ist ein Riesenprojektor, es gibt einiges an Unterlagen, wie ja vor allem aber die Kinobücher, die Kassenbücher aus den Jahren 52 bis 78, wo quasi jeder Film aufgeführt ist, der in der Zeit gelaufen ist, wie hoch die Eintrittspreise waren, wie die Titel der Filme, wie viele BesucherInnen kamen. Und da haben wir gesagt, das ist eigentlich ein ganz toller Grundstock, auf dem man aufbauen könnte und sich das eben mal genauer anschauen könnte, wie eben diese Landkinos funktioniert haben. Da waren dann zum Beispiel auch so Dinge wie so Anmerkungen, wie wenn schlecht Wetter war. Im Winter sind natürlich keine Menschen gekommen. Also im Winter war fast kein Betrieb, was bei uns andersrum wäre. Wenn gutes Wetter ist, geht man nicht ins Kino. Wenn schlechtes Wetter ist, dann geht man natürlich gerne ins Kino. Das ging damals halt nicht, weil man noch nicht so mobil war und nicht mit dem Auto überall hinfahren konnte. Ja, das war dann so die Idee, dass man eben diese Landkinos auch ein Gegenstand ist, der noch nicht sehr erforscht ist. Wenn man an Kino denkt, bekommt man meistens Filme. Es geht um Filmgeschichte, um vielleicht um Großstadtkinos und die schöne Architektur. Aber wir haben festgestellt, es ist eigentlich noch sehr wenig über diese kleinen Landkinos, die dann alle irgendwann verschwunden sind und die zum Teil eben in Gasthäusern untergebracht waren und gar nicht große pompöse Gebäude waren, dass es da noch gar nicht viel drüber gibt. Genau.
2: Ich wollte auch gerade fragen, kaj vas je torej med raziskovanjem pa najbolj presenetilo? Was hat Sie während Ihrer Recherchen besonders überrascht?
3: Ja, vielleicht tatsächlich, dass diese Zyklen anders waren, dass im Winter das Kino geschlossen war, dass es im Sommer geöffnet war. Aber auch, dass es so unscheinbare Orte waren, wie eben ein Gasthaus, Speisesaal im Nebengebäude, wo man heute gar nicht mehr auf die Idee kommen könnte. Also ich wusste nicht, dass Kino eine ganze lange Zeit so funktioniert hat. Und ursprünglich, also in den Anfängen der Kinogeschichte, waren ja Wanderkinos unterwegs. Also es waren dann gar keine festen Spielstätte, in denen gespielt wurde. Auch hier in Klagenfurt-Zellowetz war im Sandwirt, gab es eben einen Speisesaal, der als Kinosaal umfunktioniert wurde. Ich habe jetzt von einer Bekannten gehört, die aus dem Lesachtal kommt und gesagt hat, bis in die 80er Jahre wäre in einem Gasthaus regelmäßig eben ein Filmvorführer gekommen und hätte dann dort Kino gemacht und dass es eben so ein ganz anderes Setting war, das fand ich total interessant.
2: Kaj pa so dejansko študentke in študenti morali narediti pri tej razstavi? Was haben genau die Studentinnen genau bei dieser Sonderausstellung gemacht oder was haben sie recherchiert?
3: Ja, also wir haben, wie gesagt, die verschiedenen Exkursionen gemacht, auch nach Wien und nach Siljan in Osttirol, wo es ein altes, stillgelegtes Landkino gibt, das eben zum Museum umgebaut wurde. Wir haben verschiedene Themenkomplexe uns gemeinsam überlegt, nachdem wir mal noch eine Grundlagenlektüre am Anfang gelesen hatten, wo wir dann gesagt haben, uns geht es darum, verschiedene Themengebiete abzudecken, wie das Kino eben ein gebauter Raum ist, dass es ein sozialer Raum ist, dass es ein Erfahrungs- und Erlebnisraum ist und dass es auch ganz stark ein regulierter Raum ist, nämlich wenn wir an Zensur denken und welche Filme gespielt wurden, das war ein ganz, ganz wichtiger Punkt. Und dann haben die Studierenden sich eben aus diesen Themenpools verschiedene Themen ausgesucht, aus dem, was sie schon gelesen hatten und dem, was wir an Material zumindest mal am Anfang gefunden hatten. Und dann haben sie vor allem Interviews geführt. Wir haben, ich weiß nicht, vielleicht 20 Interviews geführt und das haben die Studierenden dann selbst in die Hand genommen, zum Teil mit ZeitzeugInnen, also mit Menschen, die in der Nachkriegszeit tatsächlich in diesen Landkinos waren. Wir haben jetzt auch 2 oder 3 Filmvorführer finden können, was total spannend war, weil die halt auch so nochmal aus einer anderen Perspektive ihren Blick auf die Landkinos erzählen konnten. Wir haben aber auch Interviews mit jüngeren Menschen gemacht, weil wir das auch wichtig fanden, zu sagen, was bedeutet Kino heute, was ist das mit diesem sozialen Raum. Wir haben eine sehr schöne Station, da geht es um Kinosessel. Da hat eine Studentin sich angeschaut, wie in den 20er Jahren die Kinosessel waren, also diese Klappsessel, diese Holzstühle, die furchtbar geknarzt haben und wir konnten uns alle auch selbst mal auf solche setzen und dann wie diese Cineplex-Zweier-Liegesessel mit allem Komfort sind. Und das fand ich auch ganz spannend, diese Geschichte. Und das war natürlich trotzdem so, dass auch auf diesen knarzenden Sesseln die ersten Liebesbezeugungen im Kino stattgefunden haben und wo wir uns dann überlegt haben, also das kann nicht sehr diskret gewesen sein, wenn da die ganzen Nachbarn drumherum mitbekommen, dass man da irgendwie zärtlich miteinander wird.
2: Razstava torej predstavlja fotografije, plakate in številne zgodbe. 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Die Ausstellung zeigt Fotos, Plakate und viele auch persönliche Geschichten. Woher stammen diese Materialien? Haben die Leute dann das wirklich gegeben oder haben sie gesagt, ihr könnt das benutzen? Wie war das?
3: Also die persönlichen Erinnerungen, die Geschichten, die sind alle aus den Interviews, die dann transkribiert wurden und dann in der Ausstellung auch als Textzitate vorkommen. Wir haben auch eine Audiostation zu einzelnen Themen, wo man dann mal reinhören kann, wo wir einzelne Interviewausschnitte zusammengeschnitten haben unter thematischen Gesichtspunkten. Die Fotos kommen zum größten Teil aus dem Bestand des Kinomuseums, aber auch aus dem Kino Landskron und aus dem Kino in Bodensdorf, wo wir einen guten Kontakt zum ehemaligen Kinobetreiber herstellen konnten, der uns dann Materialien zur Verfügung gestellt hat. Und es gibt tolle Materialien im Kinomuseum in Wien, wo wir auch einen Kontakt hin haben, die wirklich eine archivalische Sammlung haben und alte Tagebücher und Sammelkarten und Autogrammkarten und so wunderschöne Alben aus den 20er, 30er Jahren, wo dann Menschen ihre Kinobesuche erstens als Tagebuch dokumentiert haben und dann noch aus Zeitschriften, die ihre Stars, ihre Lieblingsstars eingeklebt haben. Und es gab eben diese Sammelkarten, die eigentlich so wie heute die Panini-Bilder bei Zigaretten und Zigarrenschachteln dabei lagen und die man dann auch in Sammelalben einkleben konnten. Und dieses wirklich tolle Material und auch Plakate konnten wir von dort ausleihen. Aber es gibt natürlich auch, wie gesagt, im Kinomuseum eine unglaubliche Anzahl noch an alten Kinoprogrammen, die wir dann auch benutzen konnten.
2: Ali imate tudi vi osebni spomin na obisk kina, ki vam je še posebej ostal v spominu. Haben Sie selbst auch eine besondere Erinnerung an einen Kinobesuch?
3: Das habe ich auch mir oft überlegt, weil wir ja unsere InterviewpartnerInnen gefragt haben nach einem besonderen Kinoerlebnis. Und eigentlich kann ich nichts so sagen. Ich weiß auch nicht mehr, wann mein erster Kinobesuch war, aber ich denke dann vielleicht doch an so meine Studentenzeit oder die letzten Jahre im Gymnasium. Es gab ein tolles Programmkino in meiner Heimatstadt, in dem, ich würde behaupten, auch noch geraucht wurde und war auch noch eine Kneipe dabei. Und als dann Rocky Horror Picture Show aufkam, in den Film sind wir einfach mehrfach gegangen und hatten unsere Wunderkerzen, oder ich nenne nicht Wunderkerzen, Feuerzeuge dabei. Und es war schon so eine besondere Stimmung und Atmosphäre da in diesem Kino. Und das würde ich jetzt als ein Erlebnis vielleicht hier erzählen können.
2: 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Sie hören ein Gespräch mit Doktorin Ute Holfelda von der Universität Klagenfurt. Wir sprechen über die Ausstellung Gema Kino, Landkinos in Kärnten-Koroška, die eine fast verschwundene Kinolandschaft und ihre Bedeutung für das gesellschaftliche Leben erinnert. Zakaj pa so podeželski kini skoraj povsem izginili, po vašem mnenju? Warum glauben Sie, dass die Landkinos beinahe vollständig verschwunden sind?
3: Ja, das Erste, was einem dazu einfällt, ist natürlich, was dann auch oft in Interviews oder so in Alltagsgesprächen kommt, ist, dass der Fernseher nachher die Kinos quasi abgelöst hat. Da wird sicher was dran sein, denke ich, dass eben neue Freizeitmöglichkeiten oder dass man eben das Heimkino dann zu Hause machen konnte und das vielleicht bequemer war. Aber es ist, denke ich, auch zu kurz gedacht, dass es nur daran liegt, sondern es gibt einfach dann in den 70er, 80er Jahren, als das dann wirklich anfing zu verschwinden, gibt es einfach so viele andere Freizeitmöglichkeiten, dass man nicht mehr unbedingt dauernd ins Kino geht. Der Kinobesuch war ja auch ganz wichtig, vor allem in den 50er Jahren, um überhaupt an Nachrichten zu kommen. Also es gab dann die Wochenschau. Manche Personen haben uns erzählt, sie sind eigentlich gar nicht zum Film gegangen, sondern nur zur Wochenschau, um quasi die Nachrichten sich anzuhören. Es war einfach auch so, jetzt was wir aus den Interviews gehört haben, die Menschen haben gesagt, wir haben auf dem Land gelebt, wir waren im Dorf und auf einmal kam die Welt zu uns. Wir hatten auf einmal das Fenster zur großen Welt und wir haben die Nachrichten bekommen. Wir sind am Sonntag, am Anfang hat man sich dann auch noch schön angezogen, so wie man eben ausgeht. Am Sonntag ist man dann am Nachmittag ins Kino gegangen mit der ganzen Familie und es gab wenig andere Möglichkeiten, irgendwas anderes zu unternehmen. Und auch das ist natürlich, hat sich jetzt im Laufe der Zeit geändert.
2: Kaj pa po vašem mnenju danes najbolj pogrešamo iz tistega časa? Was fehlt uns Ihrer Meinung nach heute im Vergleich zu damals?
3: Es fällt mir jetzt schwer, darauf was zu sagen, weil ich eigentlich immer nicht so gerne so einen kulturpessimistischen Ansatz habe, wo es sagt, oh Gott, früher war alles besser. Was ich schon interessant finde, dass es jetzt so neue Bemühungen gibt, sowohl von Programmkinos, aber auch von großen Kinos, Publikum anzuziehen. Sei das besondere Programmschienen oder mal irgendwie Wochen für Kinder oder für SeniorInnen. Was ja wohl total gut läuft, sind diese Strickkinos, wo man sich dann trifft, wo eigentlich auch immer dieses Soziale wieder so wichtig ist. Oder was wir in den Interviews auch gehört haben, dass sich Menschen per WhatsApp-Gruppen verabreden in Wien oder in großen Städten, die sagen, okay, wir gehen alle gerne ins Kino und dann verabredet man sich, um eben nicht allein gehen zu müssen. Aber ich persönlich bin auch jemand, ich gehe auch durchaus gerne mal alleine ins Kino. Ja. Aber vielleicht ist schon so diese Bequemlichkeit, ich muss sagen, seit ich jetzt das Projekt mit kuratiert habe, gehe ich wieder öfters ins Kino, weil ich es einfach wieder entdeckt habe und man ist einfach schon manchmal bequem und denkt, ach ja, ich kann jetzt auch auf dem Sofa Netflix schauen.
2: Ali so med raziskovanjem tudi nastale zgodbe, ki so vas še posebej ganile? Gab es Geschichten, die Sie besonders auch berührt haben bei dieser Recherche?
3: Zum einen vielleicht schon, dass die Welt ins Dorf gekommen ist, das fand ich interessant. Aber auch, es gab auch so Erzählungen über verstörende Erlebnisse während dem Kino, wo man immer nicht weiß, wie viel ist da jetzt aus der Rückschau. Also ein Kinobetreiber hat uns erzählt, und es muss eine frühe Geschichte gewesen sein aus den 50er Jahren oder ich weiß nicht, wann kam Nosferatu auch raus, dass da tatsächlich Frauen sich nachher nicht mehr getraut hätten, allein durch den Wald zu gehen und dass sie wirklich verängstigt waren und irgendwie mit dieses neue Medium auch erst lernen mussten, so, ja. Oder dass sie ohnmächtig geworden wären und solche Sachen. Weiß ich nicht, wie viel da jetzt Erzählungen sind. Und was ich auch immer sehr nett fand, waren diese Themen wie schmuggle ich Essen, Trinken, Chips und so weiter ins Kino. Und eigentlich hat jeder auch und vor allem tatsächlich männliche Besuchende erzählt, wie sie Alterskontrollen umgangen haben. Und da gab es immer wirklich sehr lustige Geschichten, so quasi vom eben Karten kaufen und auf der Toilette übergeben. Oder war ja da sehr oft noch die Polizei drin. Da saß ja meistens noch ein Gendarm quasi drin mit im Kino, für den extra Sitz hatte. Und wie man sich an denen so vorbeigeschmuggelt hat. Und ein Kinovorführer aus Weitensfeld, der jetzt auch bei der Vernissage dabei war, der hat gesagt, er war schon 15, als er Filmvorführer wurde. Und das heißt, dass er bestimmte Filme ja gar nicht sehen durfte. Und dass deswegen extra beim Landeshauptmann damals angesucht wurde, ob es für ihn eine Ausnahme gibt. Und er erzählt dann aber natürlich auch wieder, seine Kumpels dann mit in den Vorführraum genommen hat. Das fand ich eigentlich immer ganz amüsante Geschichten.
2: Razstava pa je tudi dvojezična, kako pomembna je bila pri projektu slovensko-nemška kulturna dediščina. Die Ausstellung ist auch zweisprachig, was wir auch auf dem Titelbild sehen können. Welche Bedeutung hatte das gemeinsame deutsch-slowenische Kulturerbe für das Projekt?
3: Also, dass es zweisprachig ist, ist für uns einfach selbstverständlich, weil wir im zweisprachigen Bundesland leben. Bisher hatte das noch nicht so viel Bedeutung. Weil, ja, aber wir sind da jetzt dran, auch weiter zu forschen in einem kleineren Team, weil ich jetzt auch festgestellt habe, dass Kino durchaus im zweisprachigen Gebiet auch quasi zur Germanisierungsbemühungen eingesetzt wurde, dass so quasi deutsche Filme zeigen, um die Jugend vor allem eben auch zu überzeugen oder zu indoktrinieren. Also da sind wir jetzt eigentlich dran und ich bin jetzt gerade bei einer anderen Sache auch drauf gestoßen, wo es um die Annexionspolitik in den 40er Jahren in Oberkrain ging, wo wirklich in der Jugendarbeit ganz gezielt auch auf Kinobesuche und Filme gesetzt wurde, was damals ja ein hochmodernes Medium war, mit dem man dann wahrscheinlich tatsächlich die Jugendlichen, die dort in der Gegend tatsächlich fast kein Deutsch konnten, ihnen die deutsche Sprache auf eine etwas angenehmere Art und Weise für die Jugendlichen oder auf was Cooles sozusagen, da quasi auch Propaganda zu betreiben, indem man eben gesagt hat, ja, kommt bei uns ins Kino und dann, ja, dann hat man halt da dann die Propaganda entsprechend verbreiten können. Aber da sind wir auf jeden Fall dran. Ich habe auch einen älteren Kollegen gefragt, der Kärntner-Slowene ist, wie das denn war, der aus einem sehr katholischen Elternhaus kommt, der dann meinte, ja, sein Vater hätte das überhaupt nicht gerne gesehen, dass sie ins Kino gegangen sind und hätte das eben auch eher als eben erstens nicht christlich, zweitens deutsch eher abgelehnt, aber sie wären trotzdem gegangen. Aber das ist tatsächlich ein Punkt, an dem wir auf jeden Fall noch weiterarbeiten wollen.
2: Komu pa bi razstavo Gema Kino še posebej priporočili? Wem würden Sie die Ausstellung Gema Kino besonders empfehlen?
3: Allen. Allen, weil es gibt sogar auch für Kinder haben wir noch so eine kleine Station. Wir haben einen Royal Black Starschnitt, den man zusammenlegen kann. Man kann an die Audiostation. Wir haben eine interaktive Karte, auf der man die ganzen Orte sich abrufen kann, anschauen kann, die eben in den Landkinos waren. Und wir haben Texttafeln, an denen man sich informieren kann. Es gibt verschiedene Objekte. Es wird jetzt auch noch 4 Open-Air-Kinoabende geben, auch dort als Rahmenprogramm. Also ich denke, es können sich da alle irgendwas aussuchen, was ihnen gefällt.
2: Kakšen odziv pa ste do zdaj imeli od javnosti?
3: Also wir hatten sehr gutes Feedback bei der Eröffnung, wo auch über 50 Personen anwesend waren und denen das alles sehr gut gefallen hat. Was ganz schön ist an dem Thema, ist, dass Kino eigentlich alle interessiert und irgendwas berührt und was abrufen kann, wo man sagt, oh ja, das ist eigentlich schön. Oder ja, wir haben zum Beispiel auch Popcorn ist ein Thema, also wo alle irgendwas assoziieren oder verbinden können und meistens eben positive Erinnerungen, was auch bei den Interviews natürlich einfacher ist, um einen Einstieg zu finden, als wenn man über Erinnerungsarbeit oder schwere Themen spricht.
2: Razstava Gema Kino Landkinos in Kärnten Koroška je na ogled v Staatsverkehr und Kinomuseum Klagenfurt vse do 3. oktobra. 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Die Ausstellung Gema Kino Landkinos in Kärnten Koroška ist noch bis 3. Oktober in Staatsverkehr und Kinomuseum Klagenfurt zu sehen. Wenn Sie sich für Filmgeschichte, Kultur oder die Alltagsgeschichte Kärntens interessieren, laden wir Sie herzlich zum Besuch der Ausstellung ein. Spoštovana doktorica Ute Hohlfelder, najlepša hvala za obisk in zanimiv pogovor. Liebe Frau Doktorin Ute Hohlfelder, vielen herzlichen Dank für das interessante Gespräch.
3: Sehr gerne, danke Ihnen.

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1: Mikrofon Christina Kreuz. Wer sich heuer im Urlaub in Hotels oder an Flughäfen ins öffentliche WLAN einloggt, soll laut Microsoft vorsichtig sein. Denn 6 von 10 Cyberangriffen in der EU beginnen damit, dass jemand auf eine gefälschte Aufforderung klickt. Genau auf diese Masche setzen Hacker jetzt auch beim öffentlichen WLAN in Hotels und an Flughäfen. Microsoft beobachtet die Angriffe seit Mai und warnt jetzt weltweit. Tech-Reporterin Xinjiang berichtet.
2: Wer sich einloggt, bekommt laut Microsoft ein gefälschtes Update-Fenster angezeigt. Klickt man darauf, installiert sich unbemerkt ein Spähprogramm, das Tastatureingaben aufzeichnet und auf Mikrofon und Webcam zugreift. Zusätzlich würden gefälschte Login-Seiten Zugangsdaten für Microsoft-Konten herauslocken. Laut Microsoft steckt eine russische Hackergruppe dahinter und Sicherheitsexperten raten dazu, solche Update-Aufforderungen zu ignorieren und stattdessen eine eigene mobile Datenverbindung zu nutzen.
1: Erneut hat ein KI-Modell alarmierende Hackerfähigkeiten gezeigt. Britische Sicherheitsforscher ertappten die KI in einem Testlauf beim Versuch, in Eigeninitiative eine Schwachstelle in öffentlich zugängliche Software einzuschleusen. Um damit durchzukommen, versuchte das KI-Modell Mythos 5 der Entwicklerfirma Anthropic, den Experten zufolge sogar per E-Mail einen zuständigen Menschen zu manipulieren. Den Zugang zum Internet hatten die Forscher den KI-Modellen von Anthropic und OpenAI im Zuge der Tests absichtlich gewährt, heißt es. In den USA sorgt derzeit eine Welle an Durchfallerkrankungen für Aufsehen und beschäftigt mittlerweile auch die Behörden. Tausende Menschen sind betroffen. Bisher gibt es 2 Todesopfer.

0: Experten vermuten verunreinigten Salat eines Großhändlers als möglichen Auslöser. Felix Schneider-Sturm berichtet.
1: Seit Anfang Mai sind in den USA mehr als 10.000 Fälle der Durchfallerkrankung Cyclosporiasis gemeldet worden. Zwei Menschen im Bundesstaat Michigan sind gestorben. Laut der US-Gesundheitsbehörde CDC haben die verstorbenen Personen an Vorerkrankungen gelitten, die durch die Infektion und die damit einhergehende Dehydration verschlimmert wurden. Cyclosporiasis wird durch einen Parasiten ausgelöst, der über mit Fäkalien verunreinigte Lebensmittel oder Wasser übertragen wird. Er befällt den Dünndarm, ist im Normalfall aber nicht lebensgefährlich. Noch nie wurden in den USA so viele Fälle dieser Erkrankung gemeldet wie jetzt. Behörden vermuten verunreinigten Eisbergsalat aus Mexiko vom Großhändler Taylor Farms als Auslöser, der in mehreren Filialen der Fastfood-Kette Taco Bell serviert wurde.
0: Die großen Waldbrände westlich von Athen sind unter Kontrolle, aber längst noch nicht vollständig gelöscht. Weiterhin bekämpft die Feuerwehr sowohl am Boden als auch aus der Luft rauchende Glutherde und neu entflammende Kleinbrände. Die genauen Schäden an Besitz und Natur sind noch nicht beziffert. Was waren die Nachrichten mit Christina Greunz? Das Wetter.
2: Sehr heiß geht es im Osten Richtung Nachmittag. Etwa 36 Grad sind es bereits in Mattersburg. Hitzepol bleiben Niederösterreich, Wien und das Burgenland. Hier sind heute wieder bis zu 40, 41 Grad möglich. Deutlich weniger heiß wird es, je weiter wir nach Westen schauen. Etwa 30 Grad der Höchstwert zum Beispiel im Bregenzer Wald. Zur Sonne kommen jetzt allmählich Quellwolken im Bergland, im Waldviertel und im Mühlviertel und in weiterer Folge ein paar Regenschauer und Gewitter am Nachmittag. Die können vereinzelt kräftig werden. So viel zum Wetter von Daniel Stanker.

0: Ura je 12 in 30 minut.
1: Willkommen zum Mittagsjournal. Schwieriger Waldbrandeinsatz in Flattach im Mölltal. Löschen im steilen Gelände geht nur mit Hubschrauberhilfe. Die Trockenheit im Land lässt Bäche versiegen und wird immer mehr zur Gefahr von Fischen. Das Land hat die Lizenzen für das kleine Glücksspiel neu vergeben. Ein Verbot ist vom Tisch, Einnahmen in Millionenhöhe sind damit gesichert. Und beim Wetter bleibt es weiter heiß und weitgehend trocken heute bei bis zu 37 Grad.
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1: Seit Tagen wird davor gewarnt und jetzt ist es passiert. In Flattach im Mölltal, hoch über der Rackerschlucht, brennt seit gestern Abend ein Wald. In extrem steilem Gelände, deshalb ist der Löscheinsatz ohne den Polizeihubschrauber Libelle nicht zu schaffen, sagt Feuerwehreinsatzleiter Michael Salentinik.
3: Die Meldung war gestern die erste, um 4:45 haben sie von der Gegenseite, von einer Alm, eine Rauchentwicklung entdeckt und das war eigentlich die Erstmeldung.
4: Wie lange hat es denn gedauert, um die ersten Einsatzmannschaften sozusagen dahin zu bringen?
3: Es war eben zuerst nur die Rauchentwicklung, vermutlich ist es von Gewitter von Sonntag oder von Samstag, weil da oben ist in einen leichten Blitz eingeschlagen und der Brand war ziemlich in der Erde drin, ist tief eingegangen, nicht oberflächlich, deswegen ist der Brand erst später ausgebrochen und deswegen waren die Löscharbeiten auch so schwierig, weil man von oben in Hubschrauber wohl das Oberfläche leider löscht. Weil eben die Mannschaft da muss mit Krampen und mit Pickel das ganze Wurzelwerk und das alles aufschlagen.
4: Das heißt, es mussten gestern noch Feuerwehrleute mit dem Hubschrauber hinaufgeflogen werden?
3: Es geht da ziemlich ein Weg auf, aber da sind noch 300-400 Meter, weil da oben, wo der Brandherd war, und von da oben weg hat der Hubschrauber unsere Feuerwehrmänner aufgeflogen. Eine große Gefahr auch da oben mit vielleicht Steinschlag oder eben bei der Hitze. Eine Welt, was abtritt, das ist nämlich ziemlich weit oben. Und also knapp vor der Waldgrenze, sagen wir so. Also zum Aufgehen war fast keine Chance, weil da Felswände sind auch Steile. Und deswegen sind die mit dem Tower aufgeflogen worden, mit dem Hubschrauber.
4: Das heißt, der Brand ist aktuell unter Kontrolle?
3: Er ist soweit unter Kontrolle, dass er sich nicht weiter ausbreiten kann. Aber eben die Löscharbeiten dauern noch an. Wir haben da kein Wasser, wir müssen mal die Löschrucksäcke leerer runterfliegen und nachher einfach mit dem Voller wieder den Hubschrauber aufbringen, weil oben kein Wasser vor Ort ist.
1: Sagt Feuerwehreinsatzleiter Michael Salentinik im Gespräch mit Konrad Weichselbraun. Wald- und Flurbrände sind eine Folge der extremen Hitze, aber auch die Flüsse und Bäche leiden extrem unter dem ausbleibenden Niederschlag. Manche Bachläufe sind bereits ausgetrocknet. Die Umweltabteilung des Landes spricht von einer kritischen Phase, auch für die Fische. Große Umsiedelaktionen wie in anderen Bundesländern sind vorerst aber noch ausgeblieben, berichtet Barbara Veit.
5: Im vergangenen Monat hat es in Kärnten um fast die Hälfte weniger geregnet als durchschnittlich zu dieser Zeit. Bächen geht dementsprechend das Wasser aus. Ein Problem für die Fische, die dort leben, sagt der stellvertretende Landesfischereiinspektor Thomas Friedl.
6: In den Bächen, wo in denen Forellen vorkommen, das sind Kaltwasserfische, die brauchen erstens einmal kaltes Wasser. Das sollte also eigentlich nicht wesentlich über 20 Grad hinausgehen, die Wassertemperatur. Und wenn jetzt dann die Durchmischung nicht gegeben ist, bei dieser Wärme des Wassers ist natürlich der Sauerstoffgehalt auch gering und das ist natürlich für diese Fischarten dann tödlich.
5: Noch müssten die Fische aber nicht in tiefere Gewässer umgesiedelt werden, sagt Friedl. Und dem Land Kärnten seien auch keine Funde von toten Fischen gemeldet worden.
6: Ich war gestern jetzt im Kärntner Unterland unterwegs, also direkt so Neckarsee und so weiter und da ist schon auffallend, dass etliche Gewässer wie der Sucherbach ausgetrocknet sind und andere extrem geringe Wasserführungen haben. Aber interessanterweise war, dass ich eigentlich keine toten Fische gesehen habe.
5: Wahrscheinlich seien die Fische laut dem Fischereiinspektor mit den letzten Wellen in andere Gewässer mitgeschwommen. Eine Ausnahme ist das Geiltal. Dort sind viele Bachbetten steinig, deshalb versickert das Wasser schneller. Thomas Friedl.
6: Und da haben wir zum Beispiel das so gehandelt, dass der Fischereirevierausschuss dort eine Vollmacht oder eine Genehmigung hat für Elektrobefischungen ohne Vorankündigung, damit sie im Notfall dann praktisch diese Fische bergen.
5: Sprich, die Fische werden kurz mit Strom betäubt und dann eingefangen, ohne zusätzlichen Stress für die Tiere. Das sei heuer auch schon gemacht worden, so Friedl.
1: Das Land Kärnten will weiterhin kein Verbot des kleinen Glücksspiels, dafür aber strenge Regeln. Immerhin nimmt das Land damit pro Jahr 8,4 Millionen Euro ein. Gemeint sind Glücksspielautomaten außerhalb von Casinos, aufgestellt in eigenen Salons. Die Betreiber brauchen dafür eine Genehmigung. Diese Lizenzen wurden jetzt vom Land neu vergeben. Adrian Mikula und Hannes Orasche berichten.
7: Alle 10 Jahre muss das Land Kärnten neu entscheiden, welcher Anbieter Genehmigungen für das sogenannte kleine Glücksspiel bekommt. Und auch jeder Automat selbst und deren Standorte müssen behördlich geprüft und genehmigt werden. Grund ist der Spielerschutz. Um die Lizenz für das kleine Glücksspiel haben 4 Anbieter beim Land angesucht und ein Konzept eingereicht, sagt Adrian Plessin, Leiter der zuständigen Abteilung Wirtschaft des Landes.
8: Wir haben als Behörde mit einer unabhängigen Bewertungskommission diese Konzepte sehr intensiv geprüft. Wir haben insgesamt rund 30.000 Seiten und deutlich über 500 Anlagen ausgewertet, geprüft und beurteilt und auch weitere Erhebungen durchgeführt. Das war ein enormer Aufwand, den wir betrieben haben, um für den Spielerschutz in Kärnten das beste Ergebnis zu erzielen.
7: Durchgesetzt haben sich letztendlich 3 der 4 Bewerber, die Glücksspielanbieter Admiral, Fair Games und Amatic. Ab September sollen sie, wie auch bisher an 26 Standorten in Kärnten, Glücksspielautomaten betreiben dürfen. Allerdings nur unter strengen behördlichen Auflagen und Kontrollen, sagt Plessin.
8: Die Konzepte wurden von hochrangigen Experten im Bereich Spielerschutz und Suchtprävention auch bewertet. Das heißt, die Konzepte, so wie sie eingereicht wurden, sind durchaus geeignet, entsprechend suchtpräventiv auch zu wirken und den Abdriften in die Illegalität zu verhindern.
7: Ein Verbot des kleinen Glücksspiels, wie in anderen Bundesländern bereits umgesetzt, sei in Kärnten hingegen nicht geplant, heißt es.
1: Der Mikroelektronikkonzern Infineon mit Hauptsitz in Villach sieht sich auf Wachstumskurs. Umsatztreiber sei vor allem die künstliche Intelligenz. Heute hat der Konzern von einem Rekordumsatz im 3. Quartal gesprochen. Mehr von Birgit Rumpf-Buckelsheim.
9: Es ist vor allem der Einsatz der künstlichen Intelligenz in immer mehr Lebens- und Wirtschaftsbereichen, der Infineon das Wachstum bringt. Künstliche Intelligenz verbraucht viel Strom und die Chips von Infineon helfen beim Energiesparen. Die Stromversorgungslösungen für Rechenzentren seien der wichtigste Wachstumstreiber, sagte heute Infineon-Vorstand Jochen Hanebeck. Der Mikrochip-Hersteller kommt aber auch gut durch die Krise in Teilen der Automobilbranche. Infineon entwickelt und produziert ja auch Chips, die Auto immer intelligenter machen. Die Aufträge würden auch hier anziehen, heißt es, und sinngemäß, man sei breit genug aufgestellt, um die Turbulenzen bei einigen Autoherstellern zu durchtauchen. Unter dem Strich ist der Umsatz des Halbleiterkonzerns weltweit auf 4,1 Milliarden Euro im 3. Quartal gestiegen. Zahlen zu einzelnen Standorten werden nicht kommuniziert, Österreich mit Villach spiele aber eine wichtige Rolle bei der Entwicklung, heißt es von einer Sprecherin. In Österreich beschäftigt Infineon 5.800 Menschen, den Großteil in Villach und Graz.
1: Gut ein Monat, nachdem die Reformkommission ihren Bericht zu den Missständen in den SOS-Kinderdörfern veröffentlicht hat, nimmt jetzt die Organisation selbst Stellung dazu. Man sei bereit, Verantwortung für die Vorgänge in der Vergangenheit zu übernehmen und habe bereits damit begonnen, die Empfehlungen der Reformkommission umzusetzen, heißt es von SOS-Kinderdorf. Allein in Kärnten hat die Staatsanwaltschaft gegen fast 200 Personen aus dem Umfeld des Kinderdorfes in Moosburg ermittelt. Romy Sigurd Klippstädter berichtet.
10: Missbrauch, Quälen und Vernachlässigung lauten die Vorwürfe. Kinder und Jugendliche sollen von SOS-Kinderdorf-Mitarbeiterinnen und Mitarbeitern über Jahre hinweg gequält, vernachlässigt und schwer misshandelt worden sein. In Österreich, aber auch im Ausland, unter anderem auch von Hermann Gmeiner, dem Gründer von SOS-Kinderdorf. Die Verantwortlichen seien diesen Vorwürfen jedoch nicht nachgegangen, heißt es im Bericht der Reformkommission. Vielmehr habe man versucht, das Ganze unter der Decke zu halten. In der Stellungnahme zum Bericht gibt SOS Kinderdorf jetzt eine ganze Reihe von Fehlern zu. Etwa auch, dass man im Jahr 2008 die Vorwürfe gegen eine Kinderdorfmutter in Moosburg nicht gemeldet bzw. angezeigt hat. All das werde jetzt aufgearbeitet und in den laufenden Reformprozess eingearbeitet, heißt es von der neuen Geschäftsführung von SOS Kinderdorf. Unterdessen laufen die Ermittlungen der Staatsanwaltschaft Klagenfurt weiter. Derzeit laufen 14 Verfahren, 198 Personen werden als Beschuldigte geführt. Mehr als 80 Fälle sind bereits abgeschlossen.
1: Berichtet Romy Sigurd Klipstädter. 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Das und mehr dann in Kärnten heute um 19 Uhr in ORF 2. Und ich habe jetzt noch die Wetteraussichten für Sie. Die Hitzewelle hat Kärnten weiter fest im Griff. Vielfach scheint die Sonne vom tiefblauen Himmel. Am Nachmittag bilden sich vor allem über den Bergen von den Tauern bis zur Turach mächtige Quellwolken. Sie sorgen für einzelne Hitzegewitter. Erste Schauer gibt es derzeit schon in den Tauern und in den Karnischen Alpen. Meist bleibt es aber heute weiterhin trocken bei bis zu 37 Grad. Morgen am Donnerstag, da gibt es dann wieder viel Sonne und es wird wieder sehr heiß bei bis zu 36 Grad. Am Abend steigt dann morgen die Wahrscheinlichkeit für Gewitter, vor allem in Oberkärnten. Derzeit hat es in Klagenfurt 32 Grad. Und das war das Radio Kärnten Mittagsjournal mit Bernd Radler. Im Namen des Teams einen angenehmen Nachmittag.
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1: Am Mikrofon Arthur Treinacher. Die Folgen des Klimawandels sind derzeit unübersehbar. Von Ernteausfällen bis zur Wasserknappheit. Die Regierung reagiert mit Erleichterungen beim Hitzeschutz in Wohnungen und Schulen. Morgen berät dazu eine Arbeitsgruppe auf Beamtenebene. Viktoria Waldecker berichtet.
2: Die Temperaturen steigen weiter und damit auch der Druck aus der Bevölkerung. Mehrere hundert Menschen haben gestern an einer Mahnwache von Fridays for Future in Wien teilgenommen und die Politik zum Handeln aufgefordert.
3: Wir sehen, wie die Leute leiden. Es trocknen die Seen aus, es trocknen die Flüsse aus. Es ist einfach eine unhaltbare Situation. Es muss was getan werden.
4: Ich bin da, weil unter anderem auch als Feuerwehrmann fast jeden Tag spüre, was die Klimakrise für Auswirkungen hat.
2: Die Regierung antwortet mit Ankündigungen. Bis zum Herbst will sie Gesetze schaffen, damit Mieterinnen und Mieter leichter Außenjalousien oder Klimaanlagen einbauen können. Auch Schulen sollen besser ausgerüstet werden. Details nennt die Regierung aber nicht. Morgen ist ein Arbeitstreffen auf Beamtenebene angesetzt, bei dem die Lage in Österreich von den Stromnetzen bis zur Landwirtschaft besprochen werden soll. Politiker sitzen allerdings nicht mit am Tisch. Entscheidungen sind also nicht zu erwarten.
1: Am deutschen Flughafen Leipzig-Halle ist nach NATO-Angaben eine Drohne in der Nähe eines ukrainischen Frachtflugzeugs gesichtet worden. Sicherheitskreisen zufolge trug sie einen Zünder. Außerdem kollidierte eine weitere Frachtmaschine mit einem unbekannten Gegenstand, konnte aber sicher in Hannover landen. Die Polizei ermittelt, ob die beiden Vorfälle zusammenhängen. Nochmals Deutschland, wo die geplante Pensionsreform, eines der wichtigsten Projekte der Bundesregierung, erneut in die Diskussion geraten ist. Eine Rolle spielen dabei auch die bevorstehenden Landtagswahlen im Osten. Aus Berlin, Regina Pöll.
5: Im Zentrum steht die sogenannte Rente mit 63. Nach 45 Jahren ohne Abschläge in Pension. Das soll bleiben, sagen Betroffene.
6: Ich müsste auch jetzt bis 67 arbeiten und ich habe nie im Leben viel verdient.
5: 7 Länderchefs, 5 davon im Osten, wollen die Abschaffung stoppen. Unter ihnen Sven Schulze in Sachsen-Anhalt.
7: In Ostdeutschland sind die allermeisten Menschen auf eine Rente angewiesen, die vom Staat kommt. Und ich möchte als Ministerpräsident garantieren, dass sie davon auch in der Zukunft leben können.
5: In Sachsen-Anhalt und Mecklenburg-Vorpommern wird im September gewählt. Die AfD dominiert in Umfragen. Die schwarz-rote Regierung hält an der Rentenreform fest. Für eine Blockade im Bundesrat reichen 7 Länder nicht.
1: Die Untersuchungshaft über einen 14-jährigen Tiroler ist bis 7. September verlängert worden. Er steht im Verdacht, zu terroristischen Straftaten beitragen zu wollen. Laut Ermittlern tauschte er sich in Chats über mögliche Attentate aus. Bei einer Hausdurchsuchung wurden ein Kampfmesser und rechtsextremes Propagandamaterial gefunden. Das waren die Nachrichten mit Arthur Treinacher. Zum Wetter.
8: Extreme Hitze gibt es

Heute Nachmittag in Ostösterreich. Temperaturspitzen bis 40 oder 41 Grad werden es in Wien, in manchen Regionen Niederösterreichs und im Burgenland. Abgesehen vom Osten liegen die Temperaturen am Nachmittag zwischen 30 und 37 Grad. Zur Sonne kommen am Nachmittag Quellwolken. Besonders im Bergland entwickeln sich da und dort Regenschauer und kräftige Gewitter. Morgen, der Donnerstag, bringt von Vorarlberg bis Oberösterreich um 5 bis 10 Grad weniger. Am Freitag geht die große Hitze dann auch weit im Osten und im Süden zu Ende. So viel zum Wetter von Daniel Zeindlinger.

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1: Ja, es war immer mein Faible, dass ich, wenn mir etwas gefallen hat, wollte ich das immer anderen Menschen auch nahe bringen. Und so war ich sehr früh auch schon involviert im Tourismus, war auch lange Jahre Tourismuschef, also Tourismusobmann, und haben vieles für unsere Gäste bewerkstelligen können, viele Veranstaltungen, und das läuft eigentlich ganz gut, ja.
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1: 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Ja, meine Großeltern mütterlicherseits waren in Marburg, Maribor. Und ich habe auch ja, viele Kontakte gehabt über die Grenze, vor allem nach Kungota oder Juri und dem damaligen Bürgermeister Jože Kana. Hat mir eine enge Freundschaft aufgebaut.
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1: Ja, also das ist eine heikle Sache, weil es doch vor allem die Altvorderen noch sehr unter den damaligen Auswirkungen, vor allem nach dem Ersten, aber noch mehr nach dem Zweiten Weltkrieg gelitten haben. Hüben und drüben, es ist das aufzuarbeiten, wird wahrscheinlich noch einige Generationen dauern. Aber wir sind sehr froh, dass wir doch es miteinander wieder können. Wunderbares Beispiel war die Renovierung der Kirche in Heiligengeist. Cirque Bosna Meja, also Kirche ohne Grenze. Es war ein einmaliges Erlebnis. Auch der Beitritt von Slowenien zur EU, das war ein schönes Fest, wo wir auch mit dabei waren.
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1: Ja, habe noch immer Freunde und es hat eigentlich sehr lange gedauert, bis ich persönlich draufgekommen bin, wie das alles sich abgespielt hat. Vor allem die ältere Generation, die wollte einfach nicht darüber reden. Und erst als Lehrer habe ich dann gemerkt, dass eigentlich viele meiner Schüler auch slowenischen Hintergrund hatten. Und in den Familien heißt es doch nicht so gern gesehen wurde, wenn man Slowenisch gesprochen hat. Wie umgekehrt in Slowenien, dass auch die Deutschsprechenden nicht so gern gesehen werden. Aber ich hoffe, das wird sich bald ganz erübrigen. Ja, es gibt auch einige schöne Beispiele. Da haben wir mal einen Fernsehfilm gedreht, dass direkt an der Grenze ein Österreicher eine Slowenin zur Frau genommen hat. Und das ist nicht bei allen gut angekommen, aber mittlerweile sind alle integriert und das ist ein schönes Beispiel. Ja.
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1: Naja, noch immer muss man sagen, Gott sei Dank, auch traditionell, der Kirchgang. Und dann sehr viel wandern. Dann sind wir hier im wunderschönen Freibad, das natürlich wie alle Freibäder ein bisschen zu kämpfen hat, weil fast jeder schon bald einen eigenen privaten Pool hat und den ganzen Betrieb einigermaßen in Schuss zu halten, wird immer schwieriger aufgrund der großen Kosten, die damit verbunden sind. Ja, es ist sehr klein strukturiert und die Leute kommen gerne zusammen, was natürlich auch dagegen spricht oder leider immer mehr diesen modernen Medien, dass halt viele Leute nicht mehr miteinander reden, sondern nur über Handy kommunizieren. Schade, skoda.
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1: Wir haben auch eine Partnerschule gehabt in Unterkunigund, glaube ich, Bodnikungota. Dann schon erwähnt, dieses gemeinsame Projekt mit der Kirche. Sehr schön war auch der Georgi-Rit. Die erste Gemeinde hier in Slowenien ist ja Juri, also auf Deutsch St. Georgen, Patron der Pferde und Reiter. Und das war ein schönes Erlebnis. Dann wir gemeinsam, wir sind runtergeritten über die Grenze, damals war noch Jugoslawien, und sind auch von unseren Freunden aus Slowenien empfangen worden. Es hat ein großes gemeinsames Fest gegeben. Und, ja, erinnere ich noch, weil es war, glaube ich, der längste Kirchenaufenthalt von mir, weil die gesamte Messe eben zweisprachig gestaltet worden ist und dementsprechend lang gedauert hat. Aber das war ein schönes Beispiel, ja.
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1: Naja, das ist eigentlich faszinierend, ist so ein relativ kleines Land mit einer großen Vielfalt. Es gibt kaum ein Land, wo man alles vom Hochgebirge bis an Primorska, bis an das Meer, von der Pannonischen Tiefebene bis ins sanfte Hügelland, slowenske Gorice, also das heißt auch bei uns die Windischen Bücher und auch viel von den geschichtlichen, von den, ich erwähne oft, also das große Imperium von Johann Puch, der also gebürtiger Slowener war, damals als es Bodensteierska, Untersteiermark und viele bekannte Künstler, dichter und so weiter.
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1: Ja, was eben gewünscht wird. Also oft Marburg, Maribor, dann auch Beta, Ptui, älteste, wir sagen älteste steirische Stadt. Schon der Tacitus hat das beschrieben in seinen Erzählungen. Und dann natürlich das wunderbare Weinbaugebiet am Jerusalem, Ljutomer. Ja, ich schätze doch, 2 bis 3 Mal im Jahr bin ich unterwegs dort. Ja. Naja, es gibt auch viele bekannte Dichter. Teilweise werden sie jetzt verbönt, weil sie eben sehr für damalige Zeit oder für heutige Zeit einseitig geschrieben haben. Vor allem der Ottokar Kernstock, der sehr national, deutsch-national gesinnt war, der aber in späten Jahren ein wunderbares Gedicht geschrieben hat, Steirischer Süden. Und die letzte Strophe, glaube ich, habe ich noch in Erinnerung. Also die Slawen wurden von den Deutschen als Wenden bezeichnet. Deshalb der Begriff Wendisch, der leider keine gute Bedeutung zurzeit hat. Wie auch immer, das geht so. Aber das Große, das Deutsche und Wenden, einmal geschaffen mit fleißigen Händen, heimatverbunden und brüderlich, kann kein Wandel der Zeiten zerbrechen. Dankbar wollen wir es künden und sprechen, steirischer Süden, Gott schütze dich.

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1: Ja, es war einfach verbönt. Ich will diese beiden Namen nicht nennen, die sowohl im deutschsprachigen als auch im Jugoslawien hier tätig waren, die sehr darauf gedrängt haben, nur eine Sprache haben die Leute zu sprechen, nämlich die vom Land. Und gewisse Relikte sind eben noch immer teilweise vorhanden, vor allem in der älteren Generation. Und wie gesagt, es hat Geschichtsbücher gegeben, wo nie über diese Problematik eigentlich gesprochen worden ist. Zumindest weiß ich das also von uns, von Österreich. Erst sehr spät habe ich aufgrund meiner Verbindungen auch zu den Nachbarn und auch zu ehemaligen Schülern etwas erfahren, wie das Ganze vor sich gegangen ist. Aber ich sage, ich bin sehr froh, dass wir jetzt hüben und drüben der Grenze einen guten Weg eingeschlagen haben und gemeinsame Projekte auch durchführen.
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1: Ja, vor vielen Jahren, Jahrzehnten eigentlich so, in den 60er Jahren hatten wir es hier noch sehr viel Schnee. Und uns war ein Initiator, der hat unmittelbar an der Grenze, ein bisschen südlich von der Kirche Heiligen Geist, den Bau eines Skilifts initiiert. Und da hat es eine ganz interessante Sache gegeben, nämlich einen Vergleichskampf Slowenien-Steiermark. Da ist ein Bojan Grischer, soweit ich mich erinnern kann, als Jugendlicher gefahren, ein Peter Wirnsberger, Regina Sackel, alle privat untergebracht. Und wir haben an einem Tag den Slalom in Österreich gehabt und am nächsten Tag den Riesentorlauf in Jugoslawien damals. Wobei die Grenze noch ziemlich streng bewacht war und wir eigentlich das erste Mal, dass wir dort ohne große Formalitäten und ohne Reisepass die Grenze überschreiten konnten, hüben und drüben. Das war eine ganz interessante Sache eigentlich. Ja, vielleicht noch, jetzt fällt mir noch etwas ein. Wir haben hier einmal einen jungen Kaplan gehabt, später ein Pfarrer von Wies, der ebenfalls es bewerkstelligt hat, dass er mit seinen Schülern oder Ministranten ohne große Formalitäten zur Kirche rauf, Heiligen Geist gepilgert ist. Und es war eigentlich auch eine besondere Sache. Ja. Ohne Reisepass, das war eine Sensation für damals. Ja. Das waren mehrere Wach- und Grenzbeaufsichtigungstruppen. Es war das Militär, es war die Grenzpolizei, es war die Zollwache. Und die waren meistens aus dem tiefsten Süden Jugoslawiens. Und die waren anscheinend, haben die geglaubt, es ist noch Krieg. Die waren immer mit der Maschinenpistole im Anschlag und immer gleich gerufen, Stoi. Bis sie gemerkt haben, wir sind ganz gemütliche Leute, haben dann sogar, jetzt kann man drüber reden, die Zöllner diesseits und jenseits der Grenze einmal in Jugoslawien, einmal in Österreich gemeinsam Karten gespielt und so weiter. Wenn sie sich allerdings zu sehr akklimatisiert haben, sind sie wieder ausgetauscht worden.
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1: Eigentlich nicht, nein. Es war nicht. Ja, es gebe doch genügend. Es sind auch einmal ein oben hat es eine kleine Schule gegeben, direkt an der Grenze. Ja, das ist eigentlich ja, auch eine tragische Sache, da hat es direkt an der Grenze zwei Schulen gegeben. Nur 200-300 Meter voneinander entfernt in Slowenien, die besteht jetzt noch. Ja, und etwas südlich von, unter mein lieber Freund, der Pfarrer, der Franz Petschnik, mit dem er auch sehr viel verbindet. Der betreibt dort auch noch den Pfarrhof. Und die österreichische Schule wurde dann gegen Kriegsende in Brand gesetzt und ist abgebrannt und wurde dann mühsam an anderer Stelle neu errichtet. Also das war aber so Angst eigentlich, nein. Vor allem immer wieder die Zivilbevölkerung, die unschuldig zum Handkuss gekommen ist. Oft so gegen Kriegsende am Tag die SS-Truppen, in der Nacht die jugoslawischen Partisanen. Ein falsches Wort hier oder da oder ein Nachbar, der seine eigene Haut zu retten hat, denunziert hat. Aber Gott sei Dank ist die Zeit vorüber.
0: Ja.
1: Hoffentlich haben die Menschen gelernt daraus.
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1: Wie gesagt, habe ich schon erwähnt, in den Geschichtsbüchern ist da nie was drüber gestanden in dieser Zeit. Aber ich weiß es vor allem aus slowenischer Seite, dass die Jugend in Slowenien sehr aufgeschlossen ist und auch immer bereit, Kontakte mit den Nachbarn zu knüpfen. Finde ich sehr positiv.
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1: Wie gesagt, jetzt kann man wieder drüber reden, aber sie haben sich nie getraut, sich zu bekennen an die slowenische Muttersprache teilweise, sowie auch in Slowenien unter Umständen die deutsche Muttersprache. Ich muss dazu sagen, dass meine Frau, die leider schon verstorben ist, eine gebürtige Gotscherin war. Und die Gotscherwie jetzt, war eine uralte deutsche Sprachinsel südlich von Laibach, Ljubljana. Und es war auch ein schlimmes Schicksal, was ich dann eigentlich durch Erzählungen mitbekommen habe. Also es waren diese unzähligen Dinge hüben und drüben der Grenze. Und um das noch einmal zu sagen, sind wir froh, dass es jetzt besser wird oder besser ist schon.
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1: Ja, wir haben viele Saisonniers, vor allem also in der Landwirtschaft, im Weinbau, glaube ich schon. Ja. Hopfen, denke ich auch, ja. Aber auch im Gesundheitsbereich. Also ich habe jetzt vor kurzem wieder einen Kuraufenthalt in Radkersburg gehabt, Radgona, also auf der österreichischen Seite. Und viele Therapeuten sind auch aus Slowenien, natürlich auch aus Ungarn und anderen Ländern. Aber das passt gut.

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1: Im Studio Arthur Treinacher. Der Vorschlag, künftig erst nach 45 Beitragsjahren und frühestens mit 65 Jahren in Pension zu gehen, sorgt weiter für Diskussionen. Während ÖVP und NEOS den Vorstoß unterstützen, lehnen SPÖ und Arbeiterkammer ihn ab. Sie warnen vor Nachteilen, vor allem für Frauen. Felix Nowak berichtet.
2: Am kommenden Sonntag haben Pensionisten im Schnitt schon so viel Geld bekommen, wie Pensionistinnen erst bis Jahresende erwarten können. Darauf soll der jährliche sogenannte Equal Pension Day aufmerksam machen. Die Pensionslücke zwischen Männern und Frauen von etwa 40% ist in Österreich zwar zuletzt minimal geschrumpft, sie ist aber immer noch die zweithöchste in der EU, kritisiert Arbeiterkammerpräsidentin Renate Anderl.
3: Wir wollen auch nicht jedes Jahr dieselben Ungerechtigkeiten erklären und wir wollen auch nicht jedes Jahr hier stehen und dieselben Forderungen aufstellen.
2: Sprich, mehr anrechenbare Betreuungsjahre und ein Bonus-Malus-System, um Unternehmen die Beschäftigung älterer attraktiver zu machen. Die Debatte über ein höheres Pensionsantritt Alter will Anderl hingegen nicht führen. Sie fürchtet, dass dadurch vor allem die Arbeitslosigkeit unter Älteren steigen würde.
1: Mitten in der Hitzewelle hat die Regierung Maßnahmen für besseren Hitzeschutz in Wohnungen und Schulen beschlossen. Unter anderem soll der Einbau von Klimaanlagen erleichtert werden. Klimaforscher Hans-Joachim Schellenhuber hält das allerdings für den falschen Weg.
4: Wenn Sie jetzt eine Klimaanlage nehmen, und ich habe absolut Verständnis dafür, dass man sich, wenn man in einer Dachgeschosswohnung in Wien ist, dass man sich eine Klimaanlage einbaut. Was passiert aber? Eine Klimaanlage verteilt Wärme nur um, nämlich von innen nach außen. Die Wärme wird nach außen geblasen und erhitzt dann die Straßen zum Beispiel, die ohnehin schon aufgeheizt werden durch Asphalt, durch Beton, der zurückstrahlt und so weiter. Mit anderen Worten, wenn wir dann wirklich dahin kommen, dass vielleicht 50% der Wohnungen Klimaanlagen haben, damit man nachts wenigstens einigermaßen entspannt schlafen kann, dann legen sie dafür das öffentliche Leben außerhalb der Wohnungen lahm, nicht? Also man kann der Wärme auf die Weise nicht entkommen.
1: Sagt Hans-Joachim Schellenhuber, Generaldirektor des Internationalen Instituts für angewandte Systemanalyse in Laxenburg bei Wien. Israels Ministerpräsident Netanyahu hat dem Plan zur Entwaffnung der Hamas in seiner derzeitigen Form nicht zugestimmt. Israel habe stattdessen Änderungsvorschläge übermittelt. Hintergrund ist ein Streit über den Ablauf. Netanyahu verlangt die vollständige Entwaffnung der Hamas, bevor sich Israels Armee aus dem Gazastreifen zurückzieht. Der nordische Kombinierer Johannes Lamparter hat in Courchevel bei einem Trainingssturz möglicherweise Verletzungen im Knie und im Sprunggelenk erlitten. Das gab der ÖSV bekannt. Der Tiroler klagte anschließend über Schmerzen im rechten Knie und im rechten Knöchel. Das waren die Nachrichten mit Arthur Treinacher. Zum Wetter.
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1: Am Mikrofon Arthur Treinacher. Österreich hat wieder einen neuen Hitzerekord. In Bad Deutsch-Altenburg in Niederösterreich wurden vor kurzem 41,2 Grad im Schatten gemessen. Damit wurde der erst gestern aufgestellte Allzeitrekord von 41 Grad in Wien-Stammersdorf erneut übertroffen. Und es könnte heute noch heißer werden. In der Ukraine sind bei nächtlichen Angriffen mindestens 17 Menschen getötet worden, 27 weitere verletzt. Russland hat die Angriffe mit ballistischen Raketen verstärkt und das bringt die Ukraine in Bedrängnis, da ihr Abwehrsysteme fehlen. Teresa Kulowitsch berichtet.
2: 24 ballistische, 4 Hyperschallraketen und 115 Drohnen meldet die ukrainische Luftwaffe in der Nacht. Von den Drohnen konnte man einen Großteil abfangen, anders ist das bei den Raketen. Denn der Ukraine fehlt es an Abwehrsystemen wie dem Patriot-System aus den USA. Vergangene Woche, nach einem Treffen zwischen Trump und Zelensky, hatte der ukrainische Präsident davon berichtet, dass ihm Trump zugesagt hätte, diese Patriot-Systeme selbst produzieren zu dürfen. Am Wochenende kam allerdings Zurückhaltung aus Washington. Russland hat zuletzt die Angriffe mit Raketen verstärkt. Aber auch die Drohnen bleiben ein Problem. Russland mache gezielt Jagd auf Zivilisten, wie Zelensky sagt. Dazu hat die Ukraine auch ein Video von einem verfolgten Gemüsehändler veröffentlicht. Ein Vorgehen, das die UNO bereits letztes Jahr als Verbrechen gegen die Menschlichkeit verurteilt hat.
1: Zum bevorstehenden Equal Pension Day am Sonntag fordern Arbeiterkammer, ÖGB, Caritas und Pensionistenverband mehr Maßnahmen gegen die Pensionslücke zwischen Frauen und Männern. Die Arbeiterkammer verlangt den Ausbau der Kinderbetreuung und bessere Chancen für ältere Beschäftigte. Die Caritas warnt, dass Sparmaßnahmen vor allem Frauen mit niedrigem Einkommen treffen. Ein mutmaßlich rechtsextremer 14-jähriger Terrorverdächtiger muss in Tirol weiter in Untersuchungshaft bleiben. Sein Anwalt hat heute auf die Durchführung einer Haftprüfung verzichtet. In Tirol Patrick Meierhofer.
3: Die Haftprüfungsverhandlung ist heute abberaumt worden. Die Verteidigung verzichtete auf die Durchführung. Damit bleibt der 14-jährige Tiroler bis vorerst 7. September in Untersuchungshaft. Als Haftgründe waren Tatbegehungs- und Verdunkelungsgefahr angenommen worden. Der mutmaßlich rechtsextreme 14-Jährige soll sich über einen Messenger-Dienst mit einem Gleichgesinnten über Anschlagspläne ausgetauscht haben. Er ist an seiner Wohnadresse von Cobra-Beamten festgenommen worden. Bei einer Hausdurchsuchung wurde Propagandamaterial, ein Kampfmesser, eine Airsoft-Waffe und 2 taktische Helme sichergestellt. Der 14-Jährige befindet sich seit 22. Juli in der Justizanstalt in Innsbruck.
1: ORF-Generaldirektorin Ingrid Thurnherr hat ORF-3-Geschäftsführer Peter Schöber wegen Compliance-Vorwürfen mit sofortiger Wirkung abberufen und beurlaubt. Eine interne Prüfung habe ergeben, dass sein Verhalten in mehrfacher Hinsicht mit einer Führungsfunktion im ORF nicht vereinbar sei. Das waren die Nachrichten mit Arthur Treinacher. Zum Wetter.
4: Hier dann ist popodne, wo die Temperaturen na Koroškem do segle 32 do 37 stopin Celsija. 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

0: Grad. In Wien-Stammersdorf wurden, wie schon gestern, 41 Grad verzeichnet. Angesichts der Hitzewelle kündigt die Regierung jetzt an, den Hitzeschutz in Mietwohnungen und Schulen erleichtern zu wollen. Aus der Bevölkerung werden die Rufe nach mehr Klimaschutz aber immer lauter. Viktoria Waldegger berichtet.
1: Die Regierung muss handeln. Das fordern mehrere hundert Menschen bei einer Klimamahnwache in Wien.
2: Klimaschutz ist keine Meinung oder keine politische Einstellung, sondern ein Menschenrecht.
1: Auch Künstlerinnen und Künstler von Ursula Strauss bis Robert Palfrader verlangen in einem offenen Brief, dass Klimaschutz zur Priorität werde. Die Regierung antwortet mit Maßnahmen zur Anpassung an die Hitze. Es soll leichter werden, Klimaanlagen oder Außenjalousien in Mietwohnungen einzubauen. Auch Schulen sollen besser gegen Hitze gerüstet werden. Für die Opposition ist das zu wenig, kritisiert der freiheitliche Generalsekretär Christian Hafenecker.
3: Am besten wird diese Bundesregierung wird einfach einmal nichts machen, dann wird es zumindest keine heiße Luft verbreiten.
1: Die Grünen fordern echten Klimaschutz, wie Parteichefin Leonore Gewessler betont.
4: Ich fordere eine Regierung, die diese Krise auch ernst nimmt.
1: Dazu gehört für die Grünen auch ein Hitzekrisengipfel.
0: Niedrige Wasserstände, Brände und Ernteausfälle. Wegen der extremen Trockenheit und Hitze ernten die Bauern heuer deutlich weniger Getreide. Im Schnitt um 19% weniger im Vergleich zum Vorjahr. Landwirt Maximilian Hardeck aus Niederösterreich.
5: Man kann natürlich einiges tun, gute Fruchtfolgen machen, gute Böden erhalten und so. Aber gegen 40 Grad plus können sich die Pflanzen nicht wehren. Sie haben dann ihren sogenannten permanenten Welkepunkt und verdörren, einen Kollaps, wenn man so will. Was kann man tun? Bewässern, Bewässerung machen. Wir können viel Wasser speichern, puffern. Wir können Kleinklima schaffen, aber dem großen Ganzen können wir uns nicht entziehen. Wir sind gelandet eigentlich dort, wo die Toskana vor 20, 30 Jahren war. Da, wenn Sie heute hinfahren, ist alles abgeerntet im Frühling und es gibt keine Herbstkulturen mehr.
0: Sagt Maximilian Hardeck vom Gut Hardeck in Niederösterreich. Er bewirtschaftet 2200 Hektar. Vier Männer sind bei einem Messerangriff im Zentrum von London verletzt worden. Eine Tatverdächtige wurde festgenommen. Der Angriff ereignete sich im Touristenviertel Covent Garden. Britischen Medien zufolge soll eine 47-jährige Frau auf die Männer eingestochen haben. Die Hintergründe sind noch unklar, vermutet werden aber psychische Probleme. ORF3-Chef Peter Schöber ist mit sofortiger Wirkung abberufen und beurlaubt worden. Generaldirektorin Ingrid Thurnherr begründet den Schritt mit dem Ergebnis einer Compliance-Untersuchung. Mehr von Rosanna Azzara.
6: Details zu den Ergebnissen der Compliance-Untersuchung, bei der auch externe Expertinnen und Experten beteiligt waren, werden aus Gründen der Persönlichkeitsrechte nicht genannt. Aber bekannt ist, was Schöber seit Jahren von seinen eigenen Mitarbeiterinnen und Mitarbeitern vorgeworfen wurde. Mobbing, ein toxisches Arbeitsumfeld und redaktionelle Eingriffe. Zuletzt haben auch extern bezahlte Imagefilme, die auf ORF3 gesendet wurden, ohne das auszuweisen, für heftige Kritik an Schöber gesorgt. Der ORF-Redaktionsrat und die Belegschaft von ORF3 hatten deshalb von Thurnherr auch rasche Konsequenzen verlangt. Jetzt setzt Thurnherr Schöber mit sofortiger Wirkung ab. Gespräche über sein Ausscheiden aus dem ORF sollen folgen. Bei ORF3 übernimmt bis auf Weiteres Co-Geschäftsführerin Katrin Zierhut-Kunz.
0: Nochmals zurück zur extremen Hitze in Niederösterreich. Die sorgt weiter für zahlreiche Wald- und Flurbrände. In St. Egiden im Bezirk Neunkirchen ist vor kurzem ein Großbrand ausgebrochen. Die höchste Brandalarmstufe B4 wurde ausgerufen. Mindestens 20 Feuerwehren stehen im Einsatz bzw. sind noch am Weg dorthin. Auch in Neusiedl an der Zeier im Bezirk Gänserndorf kämpften bis zu 130 Einsatzkräfte gegen einen Vegetationsbrand. Das war das Journal um 5 mit Arthur Treinacher.
7: Und nun zu Bernd Radler und den Kärntner Themen des Tages.
8: Hoch über der Rackerschlucht in Flattach im Mölltal brennt seit gestern ein Wald, vermutlich weil ein Blitz in eine Lärche eingeschlagen hat. Die Löscharbeiten sind besonders schwierig, weil das Gebiet so gut wie gar nicht zugänglich ist, sagt Feuerwehreinsatzleiter Michael Salentinik. Die Einsatzkräfte sind auf die Hilfe des Polizeihubschraubers Libelle angewiesen.
9: 4 Ärzte umfahren.
8: Das war der falsche Beitrag, aber den werden wir jetzt gleich starten.
10: Es geht da ziemlich ein Weg auf, aber da sind wir noch 300 bis 400 Meter weiter oben, wo der Brandherd war. Und von da oben weg hat der Hubschrauber unsere Feuerwehrmänner aufgeflogen. Er ist soweit unter Kontrolle, dass er sich nicht weiter ausbreiten kann. Aber eben die Löscharbeiten dauern noch an. Wir haben da kein Wasser, wir müssen mal die Löschrucksäcke leerer runterfliegen und nachher einfach mit dem Voller wieder der Hubschrauber aufbringen, weil oben kein Wasser vor Ort ist.

0: Sagt Feuerwehreinsatzleiter Michael Salentini, Brand aus kann frühestens morgen gegeben werden, so die vorsichtige Schätzung. Im Streit um die interventionelle Radiologie, die am Klinikum Klagenfurt unter anderem die Akutversorgung für Schlaganfallpatienten übernimmt, erhöht jetzt die Ärztekammer den Druck. In einem offenen Brief fordert sie die Mitglieder der Landesregierung auf, den Fortbestand der Abteilung sicherzustellen. Dieser sei bedroht, weil, wie berichtet, der ärztliche Leiter gekündigt hat. Romy Sigurd-Klipstädter mit den neuesten Entwicklungen im Krankenhausstreit.
1: Vier Ärzte umfasst das Department für interventionelle Radiologie am Klinikum Klagenfurt. Sie stehen gemeinsam mit 17 Radiotechnologen und Radiotechnologinnen und drei Pflegefachkräften rund um die Uhr bereit, um vor allem Schlaganfallpatienten zu behandeln. Aufgrund von Urlauben und Krankenständen kommt es derzeit zu Engpässen und das will der Leiter der Abteilung Luca De Pauli nicht mehr hinnehmen. Weil die CABEX seine Forderungen nach besseren Arbeitsbedingungen und mehr Personal nicht erfüllt habe, hat der europaweit anerkannte Experte für interventionelle Radiologie jetzt seine Kündigung eingereicht. Die CABEX weist diese Vorwürfe zurück, man habe mehrfach Unterstützung durch weitere Radiologen angeboten, diese hätte De Pauli aber abgelehnt. Der gebürtige Italiener ist seit 2014 am Klinikum Klagenfurt tätig. Vor 3 Jahren soll er bereits einmal gekündigt haben. Nachdem die CABEX ihm mehr Führungsverantwortung und Einfluss auf Personalentscheidungen zugesagt hatte, hat er die Kündigung wieder zurückgezogen, heißt es. Offenbar dürfte die CABEX aber seine Forderungen doch nicht zur Gänze erfüllt haben. Wie die Landespolitik jetzt auf den Druck aus der Ärztekammer reagiert, ist offen. Gesundheitsreferentin Beate Brettner von der SPÖ war für den ORF bisher nicht erreichbar. Leidtragende dieses Streits zwischen Ärzten und CABEX sind einmal mehr die Patienten, die im Fall eines Schlaganfalls oder anderer akuter Gefäßerkrankungen auf rasche Hilfe angewiesen sind.
0: Zufrieden sind Kärntens Touristiker mit der bisherigen Sommersaison. Nach einem starken Juni und einer schwächelnden ersten Julihälfte haben die Buchungen wieder stark angezogen. Auch in der Region Villach-Ossiachersee-Farkersee, sagt Tourismusmanager Georg Overs im Radio Kärnten-Interview.
2: Die Buchungen haben sich jetzt in den letzten Wochen aufgrund des schönen Wetters sehr gut entwickelt. Viele kurzfristige Anfragen. Die Vorausbuchungslage war gut, aber jetzt ist wirklich jedes Bett gefragt und die Buchungslage zeichnet sich aufgrund des guten Wetterberichts auch für die nächsten Wochen noch sehr gut ab.
3: Welche Rolle spielt denn für den Tourismus diese extreme Hitze, die ja doch nicht nur Sommer ist, sondern extremer Sommer?
2: Ja, grundsätzlich haben wir mal schönes Wetter im Moment, was unsere Gäste lieben. Und wir dürfen nicht vergessen, wo sie herkommen. Da haben sie Hitze und hier haben sie schönes Wetter. Hier haben sie kühle Nächte, kühle Seen, kühle Berge. Sie haben wunderbare Möglichkeiten, den Ganzen zu entschließen. Und das ist das, was uns die Gäste sagen, weswegen sie es lieben. Und ja, der eine oder andere sagt, 2 Grad kühler wäre recht. Aber was wäre die Alternative? Die ist ja meistens Regen oder daheim bleiben und wirklich schwitzen bei 28, 29, 30 Grad in der Wohnung.
3: Die Menschen buchen immer kurzfristiger und bleiben aber auch nicht mehr 1-2 Wochen, sondern ein paar Tage. Welche Herausforderungen bietet das für den Tourismus?
2: Ja, das ist natürlich herausfordernd, aber wir versuchen eben möglichst, dass früh gebucht wird und das tun vorwiegend internationale Gäste, vornehmlich auch aus dem Osten. Tschechen haben uns wieder entdeckt, die Polen haben uns wieder entdeckt, die Wirtschaft läuft dort auch besser. Und wie wir alle, wenn wir ins Ausland fahren, buchst du langfristiger und entscheidest dich nicht kurzfristig am Sonntagabend, dass du am Dienstag wegfährst. Und so brauchen wir die richtige Mixtur der Gäste, die alten Märkte Deutschland, Österreich nicht vernachlässigen, neue gewinnen. Und ich glaube, dann werden wir sehr positiv in die Zukunft gehen.
3: Ohne jetzt jammern zu wollen, aber es kommt meistens im August irgendwann einmal ein Wettereinbruch mit ein paar Tagen Regen. Wie groß ist da Gefahr, dass diese kurzfristigen Buchungen dann nicht stattfinden? Wie gut ist der Kärnten aufgestellt für diese Situation?
2: Da sind wir gut aufgestellt, weil wir eine gute Vorausbuchungslage haben. Aber ja, das kann dann schon mal passieren, dass die dann ausbleiben. Aber dann kommt ja gleich die Harley-Woche. Da bucht man auch vorher, weil man weiß, dass man sonst kein Zimmer bekommt. Und die Nebensaison ist in den letzten Jahren auch sehr gut gelaufen und stabil. Und über 2-3 Tage Regen wird sich jeder freuen, der auch ein bisschen an die Landschaft denkt, an die Landwirtschaft denkt und die Abkühlung. Also ich glaube, das sehen wir sehr entspannt.
0: Sagt Georg Overs von der Region Villach-Ossiachersee-Farkersee im Gespräch mit Isolde Notnagel. Sie gestaltet eine Tourismusreportage für Kärnten heute um 19 Uhr in ORF 2. Zur bisherigen Sommersaison ist der Chef der Kärntenwerbung Klaus Ehrenbrandner zu Gast im Studio bei Hannes Orasche um 19 Uhr in ORF 2. Und ich habe jetzt noch die
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2: Ort das Mehrzweckhaus in der Fraktion Sahoms Achomitz in der slowenischen Gemeinde Hohenturn im Gailtal im westlichen Kärnten. Mehr als 100 Bürgerinnen und Bürger kamen zur Premiere des Films »Wenn die Erinnerung reift« – Kosoris Pomin von Anna Grilz. Überlebende und Nachfahren der 1942 von den Nazis deportierten. Mehrsprachig läuft die Veranstaltung ab, deutsch-slowenisch. Immer weniger slowenische Kärntnerinnen sprechen slowenisch. Das Deutsche verdrängt die Sprache der Region. Österreichische Minderheitenpolitik. Gastgeber war der Kulturverein SPD Sila, den es schon lange gibt, erzählt Obmann Daniel Meschnick.
3: Und unser Verein gibt es seit über 120 Jahren und wir versuchen hier das Slowenische und auch den slowenischen Gailtaler Dialekt zu erhalten.
2: Im Gailtal, wie bereits erwähnt, sprechen nur mal wenige Einwohnerinnen Slowenisch. Der Kulturverein versucht deshalb zu retten, was noch zu retten ist.
3: Im Gailtal ist das Randgebiet des slowenischen Gebiets und wir haben noch weniger aktive Sprecher oder solche, die es verstehen, wie vielleicht im Rosen oder im Jauntal.
2: Der Kulturverein SPD Sila agiert zweisprachig, um auch die deutsch sprechenden Sloweninnen zu erreichen. Dass eine demokratische Republik die Vielfalt nicht fördert, das eigene andere, ist enttäuschend. Hier springt der Kulturverein ein, letzthin mit einigen Initiativen, sagt Obmann Daniel Meschnick.
3: Ja, also am Donnerstag war die Präsentation des Projekts mit den Volksschulkindern. Die haben sich mit der Deportation beschäftigt, also auf kindgemäße Weise, und haben das dann in einem Stationenbetrieb präsentiert. Am nächsten Tag war dann das Kontrastprogramm. Da haben die Kinder, also einige dieser Kinder, haben dann beim Puppentheater mitgespielt. Die haben in slowenischer Sprache Pippi Langstrumpf im Gailtal sozusagen Pika Banaschan dargestellt. Das war die Premiere und heute war die Premiere des Films von der Anna Grilz mit ihren persönlichen Eindrücken zur Aussiedlung, im Speziellen zu ihrem Großvater Stanko Zvita, der auch ausgesiedelt wurde.
2: Der Film von Anna Grilz über das sich Erinnern an die gewalttätige Geschichte ist beeindruckend. Die Geschichte hinterließ nicht nur Spuren bei den Überlebenden und den unmittelbaren Nachfahren, sondern auch bei der dritten Generation.
3: Es war einerseits bedrückend, es hat natürlich, nachdem das meine Verwandtschaft ist, die das gemacht hat, waren auch, und man sie kennt, waren doch auch einige lustige Szenen dabei, aber im Großen und Ganzen war es natürlich eine Erinnerung mit sehr schweren Gedanken, auch wie das damals war, aber auch wie die heutige Generation damit umgeht, wie sie diese Zeit oder das, was sie von ihren Großeltern mitgekriegt haben, wie sie das verarbeiten.
2: Die Vorfahren von Daniel Meschnick wurden nicht deportiert. Sein Vater hatte Glück gehabt, sagt er.
3: Bei meiner Familie ist ein bisschen anders. Die sind Gott sei Dank nicht ausgesiedelt worden. Mein Opa hat in den Krieg ziehen müssen. Ist aber Gott sei Dank und bald in Gefangenschaft geraten und dem ist es relativ gut gegangen und ist dann auch wieder gesund nach Hause gekommen. Aber er hat mir auch schon Sachen erzählt, dass zum Beispiel er war Organist in der Göracher Kirche und hat mir dann erzählt, wie erzählt man das an Kind, gell? Dass da eine schlimme Zeit war und dass da ein böser Mensch war und sie haben nicht Slowenisch singen dürfen, hat mir dann gezeigt, wo er am Chor unter der Stirn die slowenischen Noten versteckt hat und sie dann hat er gesagt, und nach dem Krieg, wo das alles vorbei war, haben wir dann die Noten wieder rausgeholt und haben wieder Slowenisch gesungen. Also so eher eine positive Erinnerung bei mir.
2: In Kärnten stehen viele Denkmäler, die an die Gefallenen des Ersten und des Zweiten Weltkrieges erinnern. Denkmäler, die Soldaten der deutschen Wehrmacht ehren, wohl auch SSler. Hingegen gibt es kaum Gedenkstätten in Erinnerung an die Deportierten.
3: Dieser Film ist

0: Teil dieses Projekts, wo die, wenn die Erinnerung greift, Kosorispomin. Und da im Zuge dessen soll auch ein Denkmal hier in Achamitz entstehen, das an die ausgesiedelten Familien hier im Gelttal erinnert.
1: Im Publikum mit dabei die 82-jährige Paula Wiesflecker. Sie, damals 2 Jahre alt, und ihre Familie wurden deportiert. Mehr als 1000 slowenischsprachige Kinder, Frauen und Männer wurden, bürokratisch formuliert, ausgesiedelt. Manche in Arbeitslager, andere in Konzentrationslager, ein Teil irgendwohin nach Deutschland. Der slowenische Teil Kärntens sollte gründlich ethnisch gesäubert werden. Angesiedelt wurden Aussiedlerinnen aus dem deutschsprachigen Kanaltal im Friaul und Südtirolerinnen. Deutsch sollte das südliche Koroska werden. Paula Wiesflecker erinnert sich noch gut daran. Sie gab ihr Wissen an die Schwiegertochter und Enkelin weiter.
2: Was soll ich Ihnen erzählen? Meine Familie war auch dabei. Und wir sind auch, wir waren eine Woche in Klagenfurt. Und dann haben wir wieder zurück dürfen. Und was soll ich Ihnen sagen? Es war traurig. Und ja, dass die Menschen noch immer nichts gelernt haben, das wundert mich. Ich war 2 Jahre alt, mein Bruder war 5 und das war in kürzester Zeit, und wir müssen alles stehen lassen und gehen. Ja, meine Familie ist eigentlich die vorgehende, meine Eltern, meine Geschwister, die sind alle tot. Ich bin die Einzige, die noch geblieben ist. Das muss man aufarbeiten, ja, damit man sich erinnert und spricht darüber. Man soll das nicht verdrängen.
3: Wir haben durch Erzählungen ihre Geschichte erlebt. Ich bin die Schwiegertochter und natürlich ist das extrem, wenn du als zweijähriges Kleinkind von zu Hause sozusagen entführt wirst und deportiert wirst. Aber sie haben das Glück gehabt, dass sie in kein Lager gekommen sind und nach einer Woche nach Hause durften. Also sie haben Glück gehabt.
4: Wie die Mama schon gesagt hat, wir haben viel daheim drüber geredet. Und die Oma ist jetzt dann sehr gefasst, aber in manchen Momenten, wenn sie dann näher ausführt, wie das daheim war, was sie mitnehmen haben dürfen, welche Leute draußen auf der Straße gestanden sind, war es schon sehr emotional und man fühlt sich mit ihr in der Zeit zurückversetzt, obwohl sie so klein war, aber die Emotionen schwingen trotzdem noch weiterhin mit. Es ist halt sehr, sehr schlimm gewesen. Ich glaube, so, das kann man sich heute gar nicht mehr vorstellen, dass sowas passiert.
2: Also bei uns zu Hause haben wir schon darüber gesprochen und so haben wir das irgendwie aufgearbeitet. Man kann nicht sagen, dass die Kinder, Kindeskinder und die dritte Generation auch noch leidet an dem. Man erinnert sich und man spricht.
4: Ich finde die Geschichte schon dramatisch, aber es liegt jetzt an uns, etwas zu ändern und dass so etwas nicht mehr wieder passiert. Es ist Teil ihres Lebens, es ist Teil des Lebens meines Papas und aus meines Lebens. Es gehört zu unserer Identität, aber ich glaube, wir sollten das nicht unser Leben so übermannen lassen. Ich weiß nicht, wie sagt man, ja. Es ist Teil und es, ja, wir reden drüber, wir schweigen nicht.
3: Man soll daraus lernen und das Beste daraus machen, dass so etwas nicht mehr passiert und dass alle Menschen einen gleichen Wert, einen Stellenwert haben, welche Sprache sie auch immer sprechen, wo sie auch wohnen oder was sie erlebt haben. Wir haben alle die gleichen Rechte und dafür müssen wir kämpfen.
2: Na ja, ich wünsche mir, dass alle gleich behandelt werden. Alle. Kärntner, Österreicher, alle gleich behandelt werden. Das wünsche ich mir.
3: Offenheit gegenüber der anderen Kultur, die zu uns gehört, und auch ein neutrales Denken gegenüber der Zweisprachigkeit. Und das wünsche ich mir aber genauso von den Kärntner Slowenen.
4: Ja, ich bin Kindergärtnerin von Beruf und ich habe auch neben einem zweisprachigen Kindergarten oder mit einem zweisprachigen Kindergarten zusammengearbeitet. Und mich freut es, dass den Kindern die Traditionen, die Sprache weitergegeben werden, auch bei uns in Kärnten oder vor allem bei uns in Kärnten, und dass das weiterhin Teil unserer Identität bleibt.
1: Beeindruckt vom Film »Wenn die Erinnerung greift«, zeigt sich auch der slowenische Konsul in Kärnten, Gregor Jovan.
5: Schon ein tiefer Eindruck auf mich gemacht, dieser Film. Noch besonders, wenn man sieht, was die dritte Generation noch immer fühlt. Ja, und ja, es ist nicht einfach. und kann ich mich jetzt vorstellen, ja, auch was die fühlen.
1: In ihrem Film kritisiert Anna Grills das Fehlen der Kärntner slowenischen Geschichte in der deutschen Erinnerungskultur. Die Deportation von mehr als 1000 Sloweninnen scheint nicht einmal als Fußnote auf. Auch nicht der bewaffnete slowenische Widerstand gegen die Nazis, der Grundstein für die spätere Demokratische Republik Österreich. Eine nicht unbedeutende Erinnerungslücke, findet Konsul Jovan.
5: Ich bin dankbar, dass ich heute da bin und werde sicher auch mit meinem Ministerium, auch mit unseren Kollegen in Berlin, in Botschaft Kontakt nehmen und werden wir auch Kontakt nehmen mit deutscher Seite und sehen auch mit zuständigen Behörden, Historiker, weil das auch wichtig ist und das darf nicht zu vergessen gehen. Ja.
1: Immer wieder zeigt sich die Slowenische Republik solidarisch mit den Kärntner und steirischen Sloweninnen. Im vergangenen Jahr protestierte Slowenien gegen den illegalen Polizeieinsatz. Da stellte eine regierungsnahe Untersuchungskommission fest, auf dem Perschmannhof, eine Gedenkstätte des slowenischen Widerstandes. Dort fand ein antifaschistisches Bildungscamp der slowenisch Studierenden statt, das die Polizei trotz ordnungsgemäßer Anmeldung recht aggressiv gestürmt hatte. Slowenien, sagt Konsul Jovan, ist Schutzmacht der slowenischen Minderheiten in Kärnten und auch in der Steiermark.
5: Genau, das ist unsere Aufgabe, das ist unsere erste Aufgabe und deswegen sind wir auch hier präsent in Kärnten und wir werden noch weiter unsere Minderheit unterstützen. Ja, das ist keine Frage, ja.
1: Kärnten-Koroska ist eine heroische Erinnerungslandschaft. Denkmäler aus dem Ersten und Zweiten Weltkrieg aller Orten, aus der Zeit des antijugoslawischen Abwehrkampfes und der Volksabstimmung. Problematische Denkmäler, die Wehrmachtssoldaten als Helden darstellen. Die Kärntner Erinnerungslandschaft, sagt Anna Grills, ist ein Zerrspiegel. Es fehlen die slowenischen Kärntnerinnen oder aber sie werden als Volksverräter verunglimpft. Die Erinnerung an die Deportation von 1000 Sloweninnen im Zweiten Weltkrieg kommt, wenn überhaupt, als Fußnote vor. Zeit, sich daran zu erinnern, sagt Anna Grills.
6: Das war für mich eigentlich schon immer ein Thema. Also in unserer Familie waren die NS-Deportationen meines Großvaters, meiner Urgroßeltern, meiner Ururgroßmutter und meines Onkels Franzi tagtäglich Thema. Also es gibt keinen Tag, an dem ich nicht daran gedacht habe. Und es war mir einfach wichtig, mich mit dem künstlerisch zu beschäftigen. Wissenschaftlich habe ich es schon vorher getan, weil ich gemerkt habe, das ist etwas, das mich eben tagtäglich begleitet, mit dem ich mich emotional und psychisch auseinandersetzen muss, mit dem ich mich politisch auseinandersetzen muss.
1: Die Täter, die Nazis und ihre Helfershelfer schwiegen und es schwiegen auch die slowenischen Opfer der Deportation. Jetzt muss die dritte Generation diese Zeit aufarbeiten, die Katastrophe, das Trauma, das Verdrängen und Vergessen.
6: Es war mir jetzt wichtig, irgendwie das auch auf eine neue Art zu machen. Also die anderen zeigt, was es vielleicht auch bedeutet, Teil der dritten Generation zu sein, was es bedeuten kann. Und das habe ich mit Hilfe von Freundinnen gemacht, mit der Hilfe meiner Familie und mit Hilfe vieler solidarischer Personen.
1: Annas Vorfahren waren Deportierte. Ihre Familie, zwei engagierte slowenischsprachige Eltern, sprach über die Geschichte der Deportation. Sie war kein Familientabu.
6: Bei uns war das immer Thema. Also so mein Opa hat dann immer wieder ein bisschen darüber geredet, aber er konnte halt nicht mehr so leicht reden, weil er durch den Schlaganfall einfach mit dem Sprechen Probleme hatte. Deswegen war das eigentlich viel auch mit Hilfe von Videos wirklich. Also es gab einfach Interviews mit meinem Opa, mit meinem Onkel Franzi, der leider schon verstorben ist, und auch mit ihrem Bruder Mirt, also der ein Nachgeborener ist, wo sie halt so als Brüder darüber sprechen.
1: In den Familien der Betroffenen, der Überlebenden, Opfer und Widerständischen war ein Rückzug aus der Erinnerung nie möglich gewesen, schreibt Anna Grills. Und die Erinnerung lebt in ihren Häusern, nimmt den leeren Platz der abwesenden Familienmitglieder ein. Manche schwiegen, aber der Körper trägt die Geschichte weiter, ist Anna Grills überzeugt. Sie erzählt weiter, was sie von ihren Eltern erzählt bekam.
6: Es gab eben auch viele Familiengeschichten, die ich über die zweite Generation, also über meine Mutter, meine Onkel, auch mitbekommen habe. Deswegen war das alles so ein bisschen ein Puzzle auch irgendwie diese Familiengeschichte wieder zusammenzustellen und diese Qualität, also aus zweiter Hand irgendwie auch das zu erfahren, hat, glaube ich, für mich, also auf mich einen großen Eindruck gemacht, weil auch viel Raum für Spekulation und Imagination bleibt. Du weißt halt nicht, wie das genau war und deswegen stellst du dir viel vor. Also ich hatte auch immer wieder Träume irgendwie von diesen Situationen, weil halt man irgendwie damit umgehen muss, wenn man so schreckliche Sachen erfährt und halt nicht weiß, wie das jetzt wirklich war.
1: Für die Aufarbeitung der Geschichte der Deportation wählte Anna Grilz einen anderen Zugang, den der Kunst.
6: Ich glaube, deswegen ist auch die Kunst so ein guter Weg, das zu behandeln, weil auch die lässt viel Raum für Imagination, für Unsicherheit, für Zwischentöne. Und ich hoffe, dass man das auch im Film mitbekommt. Es ist kein klassischer Dokumentarfilm, es ist eher ein künstlerischer Zugang, ein essayistischer Zugang. Und ich glaube, es ist aber eine Form, die der dritten Generation oder meiner Interpretation dieser Perspektive der dritten Generation gerecht wird.
1: Anna Grilz stellt klar, ihre Generation, die dritte Generation, ist keineswegs unbetroffen. Denn, so sagt Grilz, die Erinnerung an Gewalt und Widerstand während des Zweiten Weltkrieges wurde gepflegt in ihren Familiengeschichten mit ihrer Sprache und Identität. Die dritte Generation kennt diese Geschichte aber nur mehr aus Erzählungen der Nachfahren der Betroffenen.
6: Für mich ist es wichtig, irgendwie die dritte Generation auch ins Licht zu rücken, weil einerseits ist das natürlich meine Position, andererseits ist sie sehr unterrepräsentiert. Also sowohl in der Forschung als auch im Film, als auch in der Erinnerungskultur ist der Fokus vor allem auf der ersten natürlich, aber auch auf der zweiten, weil die halt den direkten Kontakt zur ersten Generation hatten als Kinder und weil da einfach auch viel, also da wurde ja auch erst dieses transgenerationale Trauma zum Erforschen begonnen. Und die dritte Generation gilt in diesem Diskurs oft als unbelastet. Die soll irgendwie die Funktion von Brückenbauerinnen einnehmen und irgendwie die können jetzt mit den Großeltern reden, weil die sind schon so fern davon.
1: Für Anna Grilz ist ihr Film ein künstlerischer Kampf gegen die Auslöschung der eigenen Geschichte. Deshalb belastet diese Geschichte auch die dritte Generation.
6: In meiner Erfahrung und auch in den Studien, die ich dazu gelesen habe, weil ich meine Bachelorarbeit darüber geschrieben habe, ist das nicht so. Die dritte Generation hat einen anderen Zugang, aber ich würde sagen, es wird nicht leichter, es wird nur anders.
1: Anna Grilz spricht von einem anderen Zugang zur Familiengeschichte und zur Geschichte der slowenischen Minderheit in Kärnten.
6: Die anderen Reaktionen, den anderen Zugang zu erforschen, das war mir irgendwie wichtig, weil wenn das nicht gesehen wird, verursacht das Leid. Wenn nicht gesehen wird, dass wir auch affiziert sind, dass wir auch dieses Pack halt tragen müssen, dann fühlt man sich irgendwie gegaslightet, um diesen Neologismus zu verwenden.
1: Es geht ja darum, betont Anna Grilz mit ihrem Film, den Schmerz zu benennen.
6: Man bleibt mit diesem Schmerz zurück, ohne aber es benennen zu können. Und ich möchte das gerne benennen. Und ich möchte auch zeigen, dass wir, also jetzt die KünstlerInnen der dritten Generation, einen Weg gefunden haben, mit dem umzugehen. Eben gerade über die Kunst. Weil sie uns eine Möglichkeit gibt, das zu thematisieren, politisch zu thematisieren, künstlerisch zu thematisieren, aber auch für uns selbst zu bearbeiten.
1: Anna Grilz besuchte während der Dreharbeiten mit ihrer Schwester und Mutter Orte in Deutschland, in denen slowenisch Deportierte kurzzeitig lebten. Die Besuche erschöpften sie, sagt Anna Grilz.
6: Es war eine sehr emotionale und anstrengende Reise, muss ich sagen. Also diesen Weg, den wir nachgefahren sind und die ehemaligen Sammellager, die wir besucht haben für die ZwangsarbeiterInnen, die Kärntner und Slowenischen, das waren einfach keine schönen Erfahrungen, ganz ehrlich.
1: Die Fahrt nach Deutschland provozierte ein überraschendes Gefühl, erinnert sich Anna Grilz. Das Gefühl von Heimweh, aber auch von tiefer Trauer.
6: Ich hatte das Gefühl, ich war so in einer Zwischenzeit gerückt, also irgendwo zwischen jetzt und 1945. Und das hat mich halt total mitgenommen, weil man fühlt das Echo der Emotionen, die die Vorfahren irgendwie wahrscheinlich gefühlt haben. Also sehr viel Heimweh, sehr viel Trauer, sehr viel Schmerz und die Gedanken kreisen halt die ganze Zeit um dieses Schicksal.
1: Enttäuschend findet Anna Grills die deutschen Erinnerungsstätten, die auch viel Platz den Tätern einräumen. Zu viel Raum, findet sie.
6: Es war also ein Erkenntnisprozess auf jeden Fall, weil eben auch diese Erkundung der Erinnerungslandschaft sowohl in Österreich, wo halt extrem viel zum Abwehrkampf gemacht wurde und auch zum Ersten in Kombination mit den Soldaten des Zweiten Weltkriegs und sehr wenig, vor allem in Kärnten, Koroschka, zu den Opfern des Nationalsozialismus und dann in Deutschland, wo zwar viele Denkmäler für NS-Opfer sind, aber auch sehr groß die Präsenz der TäterInnen ist und sehr wenig zu Kärntner SlowenInnen ist.
1: Zu oft sind die Täter im Mittelpunkt der Erinnerung, ergänzt Anna Grills, und es fehlen die slowenischen Opfer, die 1000 Deportierten, und es fehlen die slowenischen Widerständischen gegen die Nazis.
6: Also sich das vor Augen zu führen, dass es nichts gibt, nichts Tangibles gibt, das an diese Geschichte erinnert, dass das irgendwie nur in mir, nur in unseren Köpfen, nur in den Nachkommen ist, vielleicht in Büchern oder in Medien, aber dass das halt alles aus dieser Volksgruppe auch irgendwie kommt und aus solidarischen Menschen, dass es sehr wenig dazu, dass es sehr wenig gibt, woran man sich anhalten kann.
1: Wenn es allen anderen egal ist, uns ist es das nicht, sagt Anna Grills. Wir müssen es selber tun. Wir müssen uns an die Unsrigen erinnern, an die Deportierten, an die Widerständischen. Sonst geht diese Geschichte verloren.
6: Und das hat in mir so die Erkenntnis auch bestärkt irgendwie, dass man diese Erinnerung immer wieder vollziehen muss, dass sie die ganze Zeit in Arbeit sein muss, dass man sie immer wieder bespielen muss, weil sonst geht sie verloren. Und wenn unsere Geschichte verloren ginge, genauso wenn unsere Sprache verloren ginge, wenn unsere Volksgruppe verloren ginge, dann wäre das ein Sieg des Nationalsozialismus, weil das war ihr Ziel, diese Volksgruppe auszulöschen, die Menschen auszumerzen und die Sprache zu vernichten.
1: Und nochmals Heimweh. In Deutschland bekam sie Sehnsucht nach den Bergen im Gailtal, zu den Ihrigen.
6: Ich hatte großes Heimweh irgendwie, weil ich bin ja gar keine Patriotin eigentlich. Also ich bin immer sehr kritisch gegenüber Österreich und auch Kärnten, Koroschka. Aber in Deutschland habe ich mich wirklich sehr displaced irgendwie gefühlt. Also so, das war für mich ein komplett fremder Ort und ich war ein Fremdkörper darin. Und ich war einfach froh, in einer Umgebung zu sein, die ich kenne, wo mich die Berge umfangen irgendwie auch und wo ich weiß, ich habe eine Gruppe und Menschen, die für mich da sind, die mich auffangen können, die den gleichen Kampf kämpfen und die gleiche Sprache sprechen wie ich.
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5: Hier ist die Bachmann als Katze, wie sie mit den Schachfiguren am Schachbrett jongliert und spielt.
6: Genau.
5: Und hier haben wir ihr Haus, ihr Geburtshaus.
6: Genau, hier haben wir die Hänselstraße, also den ehemaligen Eingang. Ich habe sie heute besucht, das erste Mal, die Hänselstraße. Jetzt begeht man ja das Haus von hinten. Und ja, es ist die Fassade. Wir sehen Schaulustige oder Besucher, hoffentlich möglichst viele Besucher für das Museum, also für das jetzige Museum, mit Hundeköpfen in dem Fall. Und in Schwarz-Weiß ist eben quasi diese Hänselstraße dargestellt. Und eben eine Figur, die das Haus betritt mit einem Katzenkopf von hinten. Und damit meine ich, dass Ingeborg Bachmann heimkehrt. Oder wie wäre es, würde sie heimkehren? Wie würde sie ihr Zuhause empfinden? Wie würde sie Klagenfurt empfinden? Wie würde sie die Welt empfinden? Das frage ich mich natürlich von vielen Menschen, die ich spannend finde, mit denen ich mich beschäftigt habe. Mir fällt jetzt ganz spontan, weil ich über ihn oder mit seiner Arbeit viel gemacht hat, Karl Kraus. Wie würden diese Menschen, würden sie heute aufwachen, wie würden sie mit dieser Welt zurande kommen? Und das ist so ein bisschen schwingt auch in dieser Darstellung mit, quasi Ingeborg Bachmann kommt zurück und besucht quasi ihre Vergangenheit und sieht die aktuelle Gegenwart.
5: Herzlich willkommen auf Schloss Ebenau im Rosental zu einer neuen Ausgabe von Arte Alpe Adria, Kulturmomente. Hier treffe ich die Wiener Künstlerin Deborah Sengl, die uns unter anderem mit ihren Werkreihen Lasst Rosen sprechen und Kärnten ganz innen bekannt machen wird. Am Mikrofon begrüßt euch Dagmar Trauner. Deborah Sengl ist bekannt für ihre ausdrucksstarken Tier-Mensch-Darstellungen, Mischwesen mit dem Körper von oft realen Persönlichkeiten und einem passenden Tierkopf. Nun lernen wir auch neue Aspekte der Künstlerin kennen. Für ihre Ausstellung zum 30-jährigen Jubiläum der Galerie Walker auf Schloss Ebenau hat sie sich in Anspielung auf das Rosental eine ganz besondere Serie mit Rosenköpfen auf den historischen Körpern von Dichtern und Dichterinnen einfallen lassen. Weitere Räume des Schlosses sind der Auseinandersetzung mit Ingeborg Bachmann und anderer berühmter Frauen Kärntens gewidmet, die in ganz sengelscher Manier als menschliche Hybridwesen mit Tierköpfen dargestellt werden. Das Werk von Deborah Sengl ist facettenreich und geht über simple Fabelwesen oder Allegorien hinaus. Neben den aktuellen für diese Ausstellung geschaffenen Werke gibt es auch Arbeiten der sich ergänzenden Serien Trouble in Paradise und Inside Out zu besichtigen. Darüber hinaus gibt es derzeit in Kärnten noch weitere Werke der Künstlerin zu bewundern, beispielsweise Deborah Sengls Beitrag zur Milstart 2026. Ein realer Schweinskopf auf einem menschlichen Wachskörper, der auf einem Hometrainer radelt. Weiters ist als Dauerleihgabe der Galerie Walker im Kärnten Museum der Setzkasten Minimundus mit einer Reihe ungewöhnlicher Klagenfurter Wahrzeichen ausgestellt, der 2018 zum 500-jährigen Jubiläum der Stadt Klagenfurt angefertigt wurde. Deborah Sengls Werk ist geprägt von enormer Vielfältigkeit und tiefgründiger Intellektualität. Der Künstlerin gelingt es jedoch, Kunstinteressierte an der Hand zu nehmen und die Arbeiten niederschwellig, auf ganz intuitive Weise erfahrbar zu machen. Das muss man als Künstlerin erstmal schaffen. Auf Schloss Ebenau im Rosental erwartet uns also eine ganz besondere Schau, durch die uns die Künstlerin selbst führt. Ich begrüße heute Deborah Sengl im Rosental im Schloss Ebenau. Hallo Deborah.
6: Hallo, ich freue mich sehr über die Einladung und auf unser Gespräch.
5: Ja, sehr schön, dass du Kärnten besuchst. Du bist ja kein ganz unbeschriebenes Blatt in Kärnten, beziehungsweise du hast über Kärnten schon einiges gemacht. Also Kärnten ist nicht ganz unbeschrieben. Ich erinnere mich an den wunderbaren Setzkasten, der so ein bisschen humorvoll ist und den man auch jetzt im Kärntenmuseum sieht.
6: Genau, das habe ich mir heute zum ersten Mal live dort angeschaut. Also meine Arbeit kenne ich natürlich, habe ich aber selber länger nicht gesehen. Ich selber bin ja Wienerin, also Josefstädterin und keine Kärntnerin. In mir fließt kein Kärntner Blut, wenn nur quasi ein zuneigendes Kärntner Blut und vor allem eine lange Freundschaft und berufliche Verbindung mit der Galerie Walker. Und da habe ich schon öfter ausgestellt, auch hier im Schloss und im Kunstraum Walker. Und dort habe ich damals im Rahmen 500 Jahre Klagenfurt diesen Setzkasten namens Minimundus gemacht. Dort mich mit 17 Wahrzeichen, die ich selber ausgesucht habe, klar vom Lindturm ausgehend und dem Wörtherseemandel bis hin zum letzten Glas von Jörg Haider, mit meiner speziellen augenzwinkernden Art beschäftigt. Und ich freue mich sehr, dass das jetzt im Kärntenmuseum ab jetzt, glaube ich, recht dauerhaft zu sehen sein wird.
5: So, da gehen wir jetzt hinauf. Ja, wir kommen jetzt in einen Raum im ersten Stock. Und da gibt es gezeichnete Figuren. Das Besondere an diesen Figuren ist, ihre Köpfe sind Rosenblüten.
6: Genau, also in meinen Arbeiten haben ja die Menschen fast immer Tierköpfe. Das zieht sich seit, muss man schon sagen, 3 Jahrzehnten durch. Wobei ich immer wieder dazu sage, dass es mir weniger um uns, um Tiere geht. Es geht schon manchmal um das Verhältnis von Mensch zum Tier, Massentierhaltung und so. Aber ich stelle eigentlich ausschließlich unsere Eigenschaften da. Und wenn ich Tierköpfe verwende, verwende ich das auch deswegen, weil wenn wir Menschen ein Gesicht zum ersten Mal sehen, haben wir ein subjektives Empfinden. Die Person erinnert uns an wen. Wir finden sie schön, hässlich, unsympathisch. Und das versuche ich zu vermeiden, weil mir geht es um die Eigenschaften, die ich darstellen möchte. Und Blumen sind da relativ selten. Es gab allerdings eine Serie, die hieß, oder heißt noch immer natürlich, Lasst Blumen sprechen. Und da habe ich Tanzpaare gezeichnet mit Blumenköpfen, weil ja auch der Mensch, diese menschlichen, die Sprichworte für Tiere, das ist, was der Mensch dem Tier zuschreibt, der Mensch ja auch den Blumen. Also die rote Rose ist natürlich die Liebe und dann, weiß ich nicht, die gelbe Narzisse. Und die haben ja alle irgendeine Bedeutung. Habe ich jetzt nicht auswendig im Kopf, muss ich gestehen. Und dann habe ich diese Tanzpaare oder diese Paarungen gezeichnet, quasi, wo dann quasi er zu ihr sagt, du bist die Schönheit der Nacht, und sie sagt, du machst mich ganz verlegen oder so quasi rück von meiner Seite. Und da gab es eine Serie, die ich vor, weiß ich nicht, 10 Jahren entwickelt habe und die ich auch hier mal gezeigt habe. Und die Caroline hat sich daran erinnert, die Caroline Walker, und hat gesagt, magst du nicht noch einmal anknüpfen an diese Serie? Und ich arbeite immer seriell, aber bei mir ist es so, dass wenn ich etwas abgeschlossen habe, dann ist bei mir auch ein Punkt. Dann denke ich mir, okay, muss ich nicht weiter tun? Und macht, na, jetzt wieder tanzbar und noch einmal diesen alten Gag irgendwie hochkochen, das ist fad. Warum nicht was mit Rosen? Wir sind hier im schönen Rosental und habe mich entschieden, von diesen Tanzbahnen und dieser Paarsituation wegzukommen und mich mit berühmten Dichtern und Dichterinnen zu beschäftigen, die Rosen in ihren Texten verwendet haben und die eben Rosenköpfe haben. Da geht es jetzt nicht mehr um die Sprichwörtlichkeit der Blume per se, sondern wir sehen hier Zeichnungen. Natürlich Gertrude Stein ist ja irgendwie evident, genauso wie Oscar Wilde.
5: Gehen wir mal zur Gertrude Stein.
6: Gerne.
5: Da, ja.
6: Es stehen immer die Zitate daneben, die natürlich sich auf die Rose beziehen. Gut, das kennt jeder. Rose is a rose is a rose is a rose. Und natürlich sind das immer nach Porträts dieser Persönlichkeiten. Insgesamt sind es, wenn ich jetzt richtig zähle, 7 Autoren, Autorinnen. Ich glaube, es sind 4 Männer und 3 Frauen. Das hat jetzt keine tiefere Bedeutung. Ich habe für mich so ein bisschen eine Auswahl getroffen. Das ist sehr, sehr ähnlich jetzt vielleicht wie zu den Wahrzeichen Kärntens. Ich arbeite seriell und denke mir, okay, es wird eine gewisse Menge sein und schaue, was passt für mich am besten daneben.
5: Also man sieht hier, weil du sagst, es ist ein Porträt der jeweiligen Dichter oder Dichterinnen. Ja, der Körper ist sozusagen das Porträt, aber der Kopf dann, also die Gesichtszüge, sind nicht da, sondern das ist eine Rose und die ist auch farbig.
6: Genau.
5: Alle Rosen sind in Farbe, der Rest sind Zeichnungen. Und hier bei der Gertrude Stein ist es eine dunkelrote, füllige Rose.
6: Das sind Dinge, die ich oft sehr intuitiv entscheide. So wie ich meine Arbeiten vorbereite, entsteht natürlich die Vorarbeit sehr stark in meinem Kopf, also vor meinem geistigen Auge und am Computer, in der Vorbereitung, dass ich weiß, was will ich, wen will ich darstellen, wie will ich es oder ihn oder sie darstellen. Aber manchmal ist so, wie jetzt angesprochen, die Farbe der Rosen entsteht ein bisschen daran auch im Prozess selber, wo ich mir denke, welche Farbe passt auch zu dem Zitat. Es hat nicht immer alles so eine tiefe Bedeutung. Es ist manchmal einfach nur eine Intuition, ein Gefühl, das dem dann meiner Meinung nach entsprechen soll.
5: So, was haben wir sonst noch hier? Ah, natürlich Saint-Exupéry.
6: Genau.
5: Lies doch mal das Zitat, bitte.
6: Ja. Die Zeit, die du für deine Rose verloren hast, sie macht deine Rose so wichtig. Ich möchte hier hinzufügen, das war die erste aller Arbeiten, weil sie irgendwie die evidenteste war, natürlich Saint-Exupéry und die Rose. Hätte ich sie als letzte gemacht, natürlich in der Originalsprache in Französisch geschrieben, weil, wie wir sehen werden, oder die Besucher sehen werden, habe ich immer sonst die Originalsprache und es ist meistens Englisch oder Deutsch bei Rainer Maria Rilke beispielsweise verwendet. Und ja, ich traue den Besuchern auch an Französisch zu. Es war nur irgendwie, das sind so Prozesse, die dann passieren. Deswegen ist es eigentlich unpassend, dass ich ihn in Deutsch und nicht in Französisch hier zitiere.
5: Aber das ist sozusagen unbewusst passiert.
6: Es ist unbewusst passiert, ja.
5: Ja,
6: das ist meine Zweitsprache, interessanterweise, weil ich in einer französischen Schule war und das weitaus, sollte ich jetzt einen englischen Text vorlesen müssen oder dürfen, wird man es merken, dass es mir vielleicht schwerer fällt. Ja, aber wie gesagt, sonst ist es immer in der Originalsprache, steht dieses Zitat, wo die Rose vorkommt, dabei.
5: Mhm. Ja, der kleine Prinz ist auch ganz im Stil von Saint-Exupéry gezeichnet. Also man erkennt den sofort.
6: Der ist übernommen, ja. Also da habe ich wirklich, und das ist auch bei dieser Arbeit eine Ausnahme, ich muss auch sagen, soweit ich jetzt informiert bin, vielleicht irre ich mich da, ist es ja auch der einzige Autor, der ja selber auch illustriert hat und vor allem diesen Text illustriert hat. Und bei den anderen 6, 7 Autorinnen gibt es keine Illustrationen, vor allem nicht der Autoren, Autorinnen. Und deswegen ist auch nicht so viel drumherum, außer eben vielleicht das Mobiliar, wie Gertrude Stein quasi in ihrem, schätze ich einmal, Boudoir oder Wohnzimmer sitzt und, Emily Brontë, wo auch immer sie da lehnt, genau.
5: Gut, dann verlassen wir jetzt diesen Ort, der dem Rosental gewidmet ist, und schauen zu den Bildern, die typisch für dich sind. Die Tierbilder.
6: Genau.
5: Was sehr spannend ist, finde ich, bei deinen Sachen, du stellst dir immer Menschenkörper dar. Also du malst sie oder zeichnest sie oder was immer. Ich finde die Körperhaltung, die Körpersprache dieser Figuren sehr ausdrucksstark. Also das zieht sich, finde ich, durch dein Werk. Und dann setzt du aber auf diese realistischen Figuren Tierköpfe.
6: Mhm.
5: Und was bedeutet das? Warum sind es Tierköpfe? Und hier noch ist es besonders hervorgehoben, weil hier wieder die Menschen und die Umgebung ist in schwarz-weiß gehalten und die Tierköpfe sind farbig.
6: Mhm. Genau, das habe ich eh schon vorher erwähnt, dass sich das bei mir schon wirklich lange, 25 bis 30 Jahre durchzieht, dass ich Tierköpfe verwende, um Menschen darzustellen. Und das Interessante, das ich mache, oder für mich auf jeden Fall interessant, vielleicht auch für andere, gelegentlich Porträts, auch Auftragsporträts von Menschen, die sich nicht vorstellen können, dass man sie ohne ihrem dargestellten Gesicht wiedererkennt. Aber interessant ist, dass man Menschen sehr stark auch an ihrer Haltung, nicht nur an der Kleidung, an der Körperhaltung wiedererkennt. und das Gesicht natürlich ein wichtiger Zusatz ist, aber dass es manchmal reicht quasi und dass das Tier es vielleicht sogar unterstreicht. Und das mit den Schwarz-Weiß und Farbe, das hat sich interessanterweise erst in den letzten, weiß ich nicht, 3-4 Jahren geändert, dass das mich fasziniert quasi, weil das so zwei Ebenen schafft. Auch in einer Serie, über die wir sicher dann noch sprechen werden, die in einem anderen Raum hängt, dass das eben Ebenen aufmacht und ja, also man sagen, Hintergrund und Vordergrund ein bisschen verschiebt. Und die Serie, in dessen Raum wir jetzt stehen, die heißt Kärnten ganz innen groß geschrieben. Und hier geht es mir darum, oder ging und geht es mir darum, mich mit Kärntnerinnen auseinanderzusetzen. Und ich für mich und aber auch mit Menschen meines Vertrauens und vor allem auch Kärntnerinnen gesprochen, wer fällt euch ein als berühmte Kärntnerinnen? Und das ist nicht viel dabei rausgekommen. Es gibt wahnsinnig viele tolle Kärntnerinnen, steht ja außer Frage. Aber welche, die quasi über die Grenzen hinaus Berühmtheit erlangt haben. Und es ist tatsächlich so, dass wir hier nur 4 vorfinden. Wobei die, wo wir jetzt gerade davor stehen, das kann man sich jetzt nur bildlich, also man sagt akustisch vorstellen, das ist Kiki Kogelnick, die meiner Meinung nach oder meines Wissens ja gar keine gebürtige Kärntnerin ist, sondern glaube ich nur stark mit Kärnten in Verbindung gebracht wird. Aber vielleicht täusche ich auch hier mich jetzt, sagt manchmal gänze ich offensichtlich ja durch Halbwissen oder vorgegebenes Wissen, aber für mich gehört sie trotzdem ganz stark zu Kärnten und im Speziellen auch zur Galerie Walka, die sehr viel mit Kiki Kogelnick zusammengearbeitet hat. Hier sehen wir sie als Schlange. Ich habe mich, die 3 anderen werde ich gleich erwähnen, immer mit ihrem künstlerischen Werk auseinandergesetzt. Man sieht sie quasi auch im Schaffen ihrer Werke und immer die Tiere, die in ihren Werken vorkommen. Sie ist vielleicht, reißt ein bisschen raus, weil bei den anderen kommen die Tiere auch in den Titeln vor. Kiki Kogelnick, glaube ich, wenn man sie sogar richtig aussprechen würde, verbinde ich am ehesten mit der Schlange, wenn man ihre Arbeiten kennt, weil manchmal diese Schlange über die Körper kriecht und diese Eden-Geschichte, wie ich es interpretiere, habe ich eine Schlange zugeordnet. Mhm. In den 3 anderen Porträts, die rund um sie sind, ist es evidenter, würde ich vielleicht sagen. So. Obwohl nicht immer alles evident sein muss. Hier stehen wir beispielsweise vor Maria Lasnik, eindeutig eine Kärntnerin, als Tigerin, wo es ja gibt mit einem Tiger schlafen. Wurde ja auch ein Film, ein sehr toller danach benannt. Und auch in den 2 anderen Arbeiten quasi ist der Bezug ganz offensichtlich.
0: Also. Ja, bei ihr sieht man auch ein Bild auf der Staffelei, das genau. Ein bisschen angelehnt ist. Und sie ist in einem Atelier. Und eben diese, genau.
6: Also sie sind immer, glaube ich, erkennbar. Bei ihr ist es besonders stark. Ich habe mich da gedacht, hoffentlich ist es nicht übergriffig von mir, da auch ein Bild von ihr zu zitieren im Hintergrund, immer erkennbar eines ihrer Köpfe, natürlich in Schwarz-Weiß, nicht in ihren Farben. Aber ich hoffe, ich bin sehr respektvoll mit ihrem grandiosen Werk umgegangen.
0: So, hier haben wir einen lachenden Bären.
6: Lachen, zweifeln, wie auch immer. Hier stehen wir vor Ingeborg Bachmann, der wir noch später begegnen werden in dieser Ausstellung. Und zwar angelehnt an ihr berühmtes Gedicht Anrufung des großen Bären. Ich bin keine Literaturforscherin, ich bin überhaupt keine Forscherin. Ich bin einfach ein Mensch, der halt die Dinge sieht und für mich interpretiert. Ich glaube, dass der große Bär oft irgendwie mit dem Sternzeichen in Verbindung gebracht wurde oder wird. Ich sehe das eher so, wie ich das Gedicht mehrfach gelesen habe, so wie, was mich auch interessiert, dieses Thema Opfer-Täter, wer Stärke, Schwäche quasi, ist der Bär jetzt etwas, vor dem ich mich fürchten muss, ist der Bär etwas, das mich beschützt, kann ich den Bären zähmen? So ist auch mein Zugang zu Ingeborg Bachmann, auch in den anderen Arbeiten. Aber das ist ja eben quasi die Freiheit des Künstlers, der Künstlerin, die Dinge so zu interpretieren, wie es für mich richtig oder wichtig erscheint.
0: Ja, das ist ja schon bei der Lyrik eben zweideutig. Nicht nur in deiner Interpretation, sondern es sind sicher beide Interpretationen gleich wichtig. Da haben wir, ich hoffe, ich sage jetzt nicht wieder was Falsches, so einen schreienden Vogel.
6: Du hast noch gar nichts Falsches gesagt. Das ist Christine Lavant. Das war sogar die erste, mit der ich angefangen habe. Und da auch nach einem berühmten Lyrik, glaube ich, es ist sogar ein Band, der Pfauenschrei. Mhm. Und ja, auch nach einem Porträt von ihr. Das war die Arbeit, mit der ich gestartet habe. Von Lavant habe ich ehrlich gesagt auch nur Prosa gelesen, aber faszinierende Persönlichkeit. Und ja, natürlich spiele ich auch immer ein bisschen mit den Klischees. Was verbindet man mit Lavant? Was verbindet man mit Bachmann? Irgendwie, wenn man oft dann immer versucht, vor allem wenn sie tot sind, irgendwie ihnen irgendwelche ganz dramatischen Leben, die sie ja vielleicht auch hatten, die wir alle haben, auf irgendeine Form zuzuschreiben, aber ihnen dann doch auch eine Kraft und eine andere Symbolik zurückzugeben, als die, in der wir sie so gerne sehen möchten.
0: So, wir sind jetzt im Erdgeschoss.
6: Hier finden wir vier Arbeiten, wo ich mich eben mit Ingeborg Bachmann auseinandersetze und auch mit Bildmaterialspiele, das es von und über sie gibt. Ich habe das schon vor 2 Jahren angefangen. Ich habe natürlich auch Bachmann gelesen, ich habe natürlich Malina gelesen, mein 30. Jahr und so weiter. Mich hat ein Freund vor 2 Jahren aufmerksam gemacht, dass sie einen 100. haben wird und irgendwie gemacht habe, ja, warum mich nicht mit ihr beschäftigen. Und so sehen wir eben hier 4 Arbeiten, wo sie natürlich immer vorkommt auf unterschiedlichste Art und Weise.
0: Gehen wir mal schnell alle durch. Wir sehen hier eine Katze, die Schach spielt. Und die Figuren sind natürlich das Interessante, nämlich mal die Schachfiguren.
6: Genau, also ich habe, wäre natürlich oft gefragt, warum ich den Menschen welche Tiere zuordne. Und auch das passiert oft sehr intuitiv. Ich selber bin ein Katzenmensch. Ich hatte lange Katzen, jetzt aktuell keine mehr. Katze ist für mich irgendwie so ein bisschen ein heiliges Wesen. Aber ich finde auch, weil eben gerade Ingeborg Bachmann irgendwie so als natürlich als unglaubliche Persönlichkeit und ganz großartige Künstlerin, aber auch so die leicht kränkliche, verletzbare gesehen wird, gelesen wird. Und die Katze ist für mich doch eigentlich das autonomste aller Tiere. Und ich weiß auch, du bist ein großer eine große Katzenliebhaberin. Ich glaube, auch das teilen wir uns unter anderem. Und ich halte sie für eine unglaublich, ich habe sie ja nicht kennengelernt, logischerweise, oder leider, autonome Person, die auch wahnsinnig viel Widerstand geleistet hat in ihrer Sprache, aber auch in ihrer Art, sicher auch ihre Themen hatte, wie wir alle. Und hier sehen wir sie schachspielend und die Schachfiguren, also die meisten davon haben menschliche Antlitze, nämlich tatsächlich, ich kann auch Menschengesichter malen, wenn ich das will. Einige ihrer, soll man sagen, bekanntesten Männer, Max Frisch, Paul Celan, Enzensberger etc. Und da ein bisschen natürlich auch wie mit meinem humoristisch ist ein blödes Wort, vielleicht gerade wenn man Bachmann beschreibt, aber mit meinem Augenzwinkern quasi das, weil ihr ja auch oft zugeschrieben wurde, dass sie benutzt wurde. Und das ist doch sowieso immer ein Wechselspiel in Beziehungen, egal in welchen, das ist immer ein. Aber dass vielleicht sie jetzt gar nicht so, sie schon auch wusste quasi, wie sie auch umzugehen hat. Und wir werden das dann in einer anderen Arbeit hier noch sehen, wo sie, finde ich, eine doch sehr bedeutende Rolle spielt, auch in politischen Kreisen, nicht nur intellektuellen, sondern politischen und eben auch, ich sie auch als Feministin sehe, nicht nur als reine Autorin, sondern als eine Frau, die in ihrer Zeit dafür gekämpft hat, auch als Frau ernst genommen zu werden. Und das finde ich ja das Spannende an ihr, unter anderem.
0: Ja, das heißt, hier ist die Bachmann als Katze, wie sie mit den Schachfiguren am Schachbrett jongliert und spielt.
6: Genau.
0: Und hier haben wir ihr Haus, ihr Geburtshaus.
6: Genau, hier haben wir die Henselstraße, also den ehemaligen Eingang. Ich habe sie heute besucht, das erste Mal die Henselstraße. Jetzt begeht man ja das Haus von hinten. Und ja, es ist die Fassade. Wir sehen Schaulustige oder Besucher, hoffentlich möglichst viele Besucher für das Museum, also für das jetzige Museum, mit Hundeköpfen in dem Fall. Und in Schwarz-Weiß ist eben quasi diese Henselstraße dargestellt und eben eine Figur, die das Haus betritt mit einem Katzenkopf von hinten. Und damit meine ich, dass Ingeborg Bachmann heimkehrt? Oder wie wäre es, würde sie heimkehren? Wie würde sie ihr Zuhause empfinden? Wie würde sie Klagenfurt empfinden? Wie würde sie die Welt empfinden? Das frage ich mich natürlich von vielen Menschen, die ich spannend finde, mit denen ich mich beschäftigt habe. Mir fällt jetzt ganz spontan, weil ich über ihn oder mit seiner Arbeit viel gemacht habe, Karl Kraus. Wie würden diese Menschen, würden sie heute aufwachen, wie würden sie mit dieser Welt zurande kommen? Und das ist so ein bisschen ein bisschen schwingt auch in dieser Darstellung mit, quasi Ingeborg Bachmann kommt zurück und besucht quasi ihre Vergangenheit und sieht die aktuelle Gegenwart.
0: Und hier, das ist auf einem Dachboden.
6: Der Dachboden in der Hänselstraße, den man jetzt auch besuchen kann, das ja ihr Schreibzimmer, ihre Bibliothek war, hier in leergeräumter Form, vielleicht auch in dieser, könnte man meinen, Umbauatmosphäre. Sie ist hier gedoppelt quasi, also man sieht, sie geht gerade hoch oder geht hinunter und sieht sich auch quasi, sind auch wirklich nach Bildern von ihr quasi, also anders als bei dem Bild davor, sind das Fotos, die ich von ihr gefunden habe, die sie darstellen quasi, wo sie in ihrem Sofa sitzt und das Bild, wo sie auf der Stiege steht, ist eigentlich ein Foto, das in Rom entstanden ist, als sie die Stiege, ich glaube, hinabschreitet. Und ja, auch da eben die Idee, sie kehrt zurück quasi, sie sieht sich quasi retrospektiv oder ja.
0: Aber natürlich immer als Katze.
6: Sie zieht sich da als Katze durch, ja. Also gesagt, sie hat da mein Lieblingstier aufgesetzt bekommen.
0: Ja, und hier ist die Katze Ingeborg Bachmann in Gesellschaft. Sie selbst in Farbe und rundherum Hunde.
6: Genau, also hier dreht sich das ein bisschen um zu der Hänselstraße. Die Gesellschaft, in der sie da ist, ist nämlich nach einem berühmten Foto aus dem Jahr 1965 von, wenn ich ihn jetzt, Stefan Moses, wenn ich mich nicht ganz täusche, einem Fotografen, der die Wahlkampfparty von Willy Brandt quasi aufgenommen hat. Und wir sehen sie in der Mitte posierend quasi zwischen Hunden. Das ist Willy Brandt, das ist Günter Grass, das sind die Gattinnen dieser Männer. Und andere sitzen quasi, sie ist die einzige Katze. Und erstens finde ich es ein Wahnsinnsfoto. Es ist eine wahnsinnige Symbolik für mich in dem Ursprungsfoto schon, wie sie da im Zentrum quasi selbstbewusst, auch das hat mir, die war sicher nicht rund um die Uhr selbstbewusst, wer ist das schon, aber sie war auch nicht rund um die Uhr wahrscheinlich fragil, weil sonst würde sie nicht trotzdem da so zu einer Stärke da sitzen. Aber was mir an dem Bild gefällt, ist, dass es etwas ist, was ich heute vermisse, nämlich dass Kultur und Politik, Kunst und Politik mehr miteinander kommuniziert. Das ist einfach etwas, wo ich mir denke, wir reden hier von den 60er Jahren, wo ich manchmal das Gefühl habe, dass wir total rückschrittlich sind. Ich meine, das ist jetzt ein kleines politisches Pamphlet von mir, was ich mir hier erlaube, dass ich manchmal denke, Wahnsinn, wir sind schon ziemlich rückschrittlich, was auch immer da diskutiert wurde. Aber ich glaube, früher wurde das von gewissen Politikern oder von der Politik schon auch quasi der intellektuelle Zugang mehr geschätzt und auch mehr dem zugehört. Und vielleicht haben sich auch die Intellektuellen mehr für die Politik interessiert. Also das ist natürlich immer ein Geben und Nehmen. Und das ist für mich in diesem Bild ganz gut zusammengefasst.
0: Liebe Deborah Sengel, danke für das Gespräch.
6: Ich danke dir, es war großartig.
0: Danke. Ja, kann ich nur zurückgeben. War toll.
5: Das war ein Gespräch mit Deborah Sengel anlässlich ihrer Ausstellung auf Schloss Ebenau, Galerie Walker im Rosental. Gestaltung der Sendung Dagmar Trauner.
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